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1: Es ist 5 Uhr, ich bin Mathis Jungblut. Vorgestern gab es vermutlich einen Anschlag auf die Stromversorgung in NRW. Beim Angriff auf das Umspannwerk in Bergheim waren offenbar Drähte über Stromleitungen geschossen worden, um einen Kurzschluss auszulösen. NRW-Innenminister Reul will deswegen, dass die Stromversorgung in NRW künftig besser geschützt wird. Mehr von Marion Kürlis.
2: Reul fordert, dass Betreiber zum Beispiel verstärkt Videokameras oder sogar Drohnen einsetzen dürfen, um wichtige Infrastruktur wie Energieanlagen oder auch Transportwege zu schützen. Reul will auch mehr Kompetenzen für Ermittler. Dazu müssten neue Gesetze her. Der Innenminister will auch eine neue Debatte über Datenschutz und Bürgerrechte und auch mögliche Lockerungen. Ähnliche Sabotageakte hatte es nur kurz vorher auch in Südbrandenburg gegeben. In NRW gehen die Ermittler davon aus, dass ein ausländischer Geheimdienst oder linksextreme Gruppen hinter dem Angriff stecken.
1: Und wir schauen nach Bad Kreuznach in Rheinland-Pfalz. Da sind Menschen an einem Infostand der AfD mit einer Flüssigkeit angegriffen worden. 9 Leute erlitten leichte Hautreizungen und kamen teilweise ins Krankenhaus. Die Polizei hat einen Verdächtigen ermittelt. Hintergründe sind aber noch nicht klar. In London fahren ab heute selbstfahrende Taxis von Uber. Das gibt's in Europa bisher nur in Zagreb in Kroatien. Erstmal sollen in London nur 20 Autos eingesetzt werden, in denen noch ein Fahrer kontrolliert, dass alles glatt läuft. Bis Uber in London komplett ohne Fahrer unterwegs ist, dauert's aber noch. Uber will die selbstfahrenden Taxis bald auch in München einsetzen. Die erste Runde des DFB-Pokals ist durch und seit 18 Jahren haben es zum ersten Mal alle Erstligisten in die zweite Runde geschafft. Gestern Abend hat der FC Bayern 4:1 gegen den Zweitligisten Osnabrück gewonnen. Für den VfL traf Stürmer Robin Meissner mit einem Traumtor.
3: War schon sehr schön, aber trotzdem, ich meine, wenn man 4:1 verliert, ist man auch ein bisschen enttäuscht. Das überwiegt das Ganze so ein bisschen gerade auch.
1: Welche Spiele es in der zweiten Runde des DFB-Pokals gibt, das wird am Samstag ausgelost.
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1: Heute gibt's erstmal wieder viele Wolken. Ab und zu wird's auch nass und es kann ziemlich windig werden. Dazu in Paderborn 21 Grad, Lünen und Velbert kommen auf 22 und in Eschweiler und Hagen kommen wir auf 23 Grad.

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1: Was geht, Leute? Lisa hier in SF Digi. Jerry V. Zan, ne? Der ist für mich nach wie vor ein Comedy-Highlight. Es ist so. Als Bühnenfigur Jerry V. Zan spricht er eigentlich nur oder oft über, ja, nett gesagt, die Selbstbefriedigung des männlichen Geschlechts. Er spricht darüber, wann er das macht, wo er das macht, mit wem er das macht, wie oft er das macht, wieso er das macht, wann es lustig war, das zu machen, wann es nicht so lustig war, das zu machen, wann er gestört wurde dabei, als er es gemacht hat und so weiter und so fort. Manche würden sagen, ja, Lisa, das ist ja total albern und primitiv, aber solche Leute finde ich dann albern und primitiv. Sorry, not sorry. Jerry ist einfach funny, der nimmt kein Blatt vor den Mund, er ist einer, finde ich, wirklich der witzigste Newcomer ever. Privat und hinter der Bühne ist er aber eine Seele aus Gold, wirklich. Und ich finde, das merkt man ihm auch in seiner Bühnenfigur an. Er hat es, und da freue ich mich sehr drüber, dieses Jahr ins Line-Up unserer 1Live-Comedy-Nächte XXL geschafft. Und da freue ich mich vor allem sehr drüber, weil er letztes Jahr bei unserer Generation Gag schon total rasiert hat. Das hören wir uns jetzt mal ganz in Ruhe an.
2: Mein bester Freund ist am Studieren, ich rufe den letztens an, sage ich, pass auf, Kumpel, heute ist ein mordsgeiler Dienstag, du und ich, wir lassen uns volllaufen und machen einen drauf. Bist du dabei oder ja? Sagt der Mann, ich hätte so Bock, aber ich kann nicht, wegen Bachelor. Ich hab gesagt, du die Scheiße, kannst du auch morgen noch gucken. Komm, wir gehen schnell in die überfallene Tankstelle, Alter. Sagt der Mann, ich würde so gern, aber ich bin zum Lernen verabredet. Mit meinen Kommunion. Mit meinen Kommodovaronen, Alter. Ich sag, wie, Kommodovaronen, die Scheißbücher gibt's doch gar nicht in Deutschland. Was willst du von meinen Eiern? Komm mal raus jetzt. Nee, mit den Leuten, mit denen ich studiere. Sag, ja, sag doch, du triffst dich mit den Trotteln aus der Uni. Was ist los, Junge? Ich gesagt, gib mir mal eben deine Mom. Hat er aufgelegt, ja? Auch Semester, check ich nicht. Semester, was soll das sein, Junge, wenn ich Semester höre? Krieg ich Bock auf Raclette? Und Koks, Alter.
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0: Hello, ihr hört 1FDG mit Lisa und ich freue mich sehr auf den nächsten Song jetzt. Weil wir jetzt richtig fein Deutschrap zu hören bekommen. Wer ist denn da nochmal?
1: Ich bin Sido, Dicker.
0: Ah, Sido, ja sicher. Mit seiner neuen Single Issa. ISSA. So, die erste neue Single hat er gedroppt von seinem kommenden Album Frieden. Irgendwie fühlt sich die neue Single nach so einem Comeback an, obwohl er eigentlich nie so richtig weg war. Aber er ist zurück, nicht zum alten Sido, nicht zu diesem Agro-Rap Berlin, sondern zu einem Sido, der ja sich ganz gut selber irgendwie im Blick hat und deshalb sehr geile, reale Texte geschrieben hat. As always, natürlich auch mit so ein bisschen Nase oben, ne? Aber so lieben wir ihn ja. Ist sogar ein Family-Feature. Am Ende rappt nämlich einfach sein Sohn. Richtig, richtig cooler Song. Ich bin gespannt aufs Album und freue mich jetzt erstmal hier, dass wir ihn in 1Live Digi spielen. Das ist Sido mit seinem Song Issa.

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0: Tag, hallo, hier ist 1Live.de, ich bin Fritz. Spider-Man, Captain America, Wolverine, alle gegeneinander kämpfen sie. Das geht jetzt im neuen Spiel aus dem Marvel-Universum.
1: Marvel Token Fighting Souls.
0: Marvel Token, habt ihr jetzt gerade gehört, die Stimme hat's gesagt. Marvel Token Fighting Souls heißt das neue Game. Aus 20 Helden kann man da auswählen und sich ein Vierer-Team zusammenstellen. Tobi aus dem Digi-Team, kann ich die dann auch mischen, wenn ich will?
2: Ja, das ist völlig egal. Und der Kern des Spiels ist tatsächlich der Multiplayer-Modus oder halt die vielen Multiplayer-Modi, die es da gibt online. Und das Wichtigste beim Kämpfen sind halt die Kombinationen aus den Angriffen, eben die Treffer beim Gegner möglichst gut zu koordinieren. Ja, weil einfach wild auf den Tasten rumhämmern, das bringt absolut nicht viel. Mhm. Deshalb solltest du echt viel üben, bevor du dich online in Prügeleien stürzt. Und dafür gibt es einen Story-Modus, beziehungsweise 5 verschiedene Stories mit verschiedenen Heldengruppen.
0: Okay, und was genau ist die Story?
2: Ja, ich sag mal so, die Oberstory ist, ein außerirdischer Champion, der fordert die Marvel-Figuren heraus. Entweder besiegen sie ihn als Endgegner eines Kampfturniers oder die Erde wird vernichtet.
0: So richtig neu klingt das jetzt aber auch nicht.
2: Nee, wirklich originell ist es nicht, aber spannend ist die Erzählweise. Ja. Das Ganze passiert nämlich wie ein Manga, Standbilder von rechts nach links, die aber dafür wirklich gut synchronisiert. Von der Inszenierung, den Animationen her, wirklich ein gelungenes Prügelspiel, zumindest auf der PlayStation. Auf dem PC liest man im Netz aktuell noch von vielen technischen Problemen. Da würde ich noch abwarten, bis die ersten Patches raus sind.
0: Marvel Token Fighting Souls, ein Prügelspiel im Marvel-Universum mit allen möglichen Helden, vorgestellt von Tobi aus dem Digi-Team.

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1: Es ist 6 Uhr, wir sind Mathis Jungblut
2: und Sebastian Riche. Der Anschlag, den es wahrscheinlich auf ein Umspannwerk in Bergheim gab, der sorgt jetzt dafür, dass viel über Sicherheit diskutiert wird, wie man Stromnetze besser vor Angriffen schützen kann. NRW-Innenminister Reul will daran.
3: Wir können nicht einfach alles so laufen lassen bisher. Wir können ja nicht schachmatt sein, während die anderen fröhlich weiter uns ärgern.
1: Reul schlägt vor, dass die Firmen von Kraftwerken mehr Rechte bekommen, zum Beispiel mehr Videoüberwachung rund um die Anlagen oder auch einige eigene Drohnenabwehr. Dafür bräuchte es aber neue Gesetze.
2: Aus der Energiebranche kommt auch die Forderung, ein Backup-System für Notfälle aufzubauen. Wenn zum Beispiel Braunkohlekraftwerke ausfallen, könnten kleine Wasserkraftwerke oder auch Bioenergie einspringen. Die könnte man schnell hochfahren.
1: Beim Fall in Bergheim haben Ermittler gestern Abschussanlagen in Maisfeldern gefunden. Damit wurden Drähte oder was Ähnliches auf Stromleitungen geschossen. Ermittler sagen, entweder stecken Leute aus dem Ausland oder Linksextremisten dahinter.
2: In London fahren ab heute selbstfahrende Taxis von Uber. Erstmal sollen nur 20 Autos eingesetzt werden, in denen auch noch ein Fahrer kontrolliert, dass alles glatt läuft.
1: Bis Uber in London komplett ohne Fahrer unterwegs ist, dauert es aber noch. Uber will die selbstfahrenden Taxis bald auch in München einsetzen.
2: Dann schauen wir auf einen schon ewig dauernden Prozess in der Musikbranche. Vor dem BGH geht's heute um Sampling. Frage ist, ob ein Produzent einen Beat der Elektroband Kraftwerk für seinen Song nehmen durfte. Kraftwerk sagt, das war Diebstahl.
1: Der Prozess zieht sich schon seit 30 Jahren, auch weil sich das Urheberrecht inzwischen immer mal wieder geändert hat. Das Urteil könnte generell Auswirkungen auf Sampling in der Musik haben.
2: Die erste Runde des DFB-Pokals ist durch und seit 18 Jahren haben es zum ersten Mal alle Erstligisten in die zweite Runde geschafft. Gestern Abend hat der FC Bayern 4:1 gegen Zweitligist Osnabrück gewonnen.
1: Für den VfL traf Stürmer Robin Meissner mit einem Traumtor.
4: War schon sehr schön, aber trotzdem, ich meine, wenn man 4:1 verliert, ist man auch ein bisschen enttäuscht. Das überwiegt das Ganze so ein bisschen gerade auch.
1: Welche Spiele es in der zweiten Runde des DFB-Pokals gibt, das wird am Samstag ausgelost.
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2: Heute gibt's wieder viele Wolken, ab und zu wird's auch nass und dazu kann's ziemlich windig werden. In Nümbrecht und Lemgo 21 Grad, in Kleve und Lünen 23 und in Leverkusen 24 Grad.

0: Es ist ein absoluter Albtraum und ich muss ganz dringend was dran ändern. Hier ist 1 Live Digi mit Leo. Ich fliege bald in Urlaub, aber hier kommt mein Problem. Ich habe gerade kein Buch. Und ich finde, ein Urlaub ohne Buch ist kein richtiger Urlaub. Gesa, du hast ein Buch mitgebracht. Das sieht so ein bisschen klassisch kitschig nach einer Liebesgeschichte aus. Ist es aber gar nicht, ne?
1: Das Buch geht zwar schon wie so eine klassische Liebesgeschichte los,
0: ja,
1: entwickelt sich dann aber doch zu was anderem und hat mich so echt überrascht.
0: Okay, es heißt Liebe unter Freunden. Die Autorin heißt Jenny Jackson. Ganz frisch rausgekommen. Gesa, um wen geht's denn hier in diesem Buch?
1: Es geht um Caroline. Sie ist eine junge New Yorkerin, die davon träumt, Autorin zu werden. Mit ihr geht die Story los und wir denken erstmal so, aha, okay, das ist jetzt bestimmt die Hauptfigur.
0: Ja.
1: Und wir begleiten sie dann dabei, wie sie wegen eines Stipendiums in so einen kleinen Küstenort zieht und dort Van kennenlernt.
0: Okay, das ist ihr Crush?
1: Ja, mehr als das sogar. Die zwei verlieben sich und Van stellt ihr seinen Freundeskreis vor. Alles Leute, mit denen er schon seit der Kindheit eng befreundet ist, und dazu gehört auch Bailey, die ist gerade schwanger.
0: Oh.
1: Und Van ist der Vater.
0: Okay, das ist also okay. Das klingt schon mal nach viel Potenzial, sehr spannend zu werden. Liebe unter Freunden heißt dieses Buch, ob es sich lohnt, und Gesas Review gleich für euch nach diesem Track.
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0: Also das ist ja wirklich das Beste, was passieren kann, wenn ihr ein neues Buch habt, dass ihr einfach weiter und weiter blättert, weil ihr unbedingt rausfinden wollt, was als nächstes passiert. Wir sprechen über das Buch Liebe unter Freunden von Jenny Jackson. Es geht um ein Paar, die sich gerade kennenlernen, stellt sich dann aber raus, der Typ hat eine andere Frau geschwängert, und zwar eine Bailey, und der Mann heißt Van. Gesa, du hast es gerade schon erzählt und ich frage mich gerade, hast du uns da nicht ein bisschen zu sehr mit gespoilert?
1: Ja, tatsächlich, weil die Story was anderes so besonders macht. Wir wechseln dann nämlich die Perspektive, sind erst noch kurz bei Caroline, verdauen mit ihr diesen Schock, aber dann wächst die Story plötzlich zur schwangeren Bailey und wir erfahren, wie sie das alles erlebt. Und danach sind wir bei Augusta, dann bei Fran, wieder bei Caroline und lernen so nach und nach den Freundeskreis immer besser kennen.
0: Okay, sehr viele Namen, aber es klingt nach einer süßen Freundschaftsgeschichte, ne?
1: Genau, es geht hier dann vor allem eben wirklich um so Dynamiken in Freundeskreisen und auch in Beziehungen allgemein. Wer hat welche Rolle, welche Themen werden angesprochen, worüber wird geschwiegen und was passiert dann eben, wenn jemand von außen dazukommt und alles in Frage stellt und dabei doch auch einige Grenzen überschreitet.
0: Okay.
1: Ich fand das richtig, richtig spannend, auch weil hier ein sehr, sehr fettes Geheimnis gelüftet wird.
0: Ja, aber jetzt nicht spoilern.
1: Nee, okay, ich gebe mir Mühe. Volle Empfehlung, das sage ich aber noch.
0: Also volle Empfehlung, dieses Buch Liebe unter Freunden von Jenny Jackson ist jetzt im Handel.

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1: Hassan ist scheißegal, wie alt seine Freundinnen sind, okay? Gerade hat der was mit einer, die ist 65 Jahre alt. 65 Jahre alt! Ich sag, Hassan, Junge, du kannst doch nichts mit einer 65-Jährigen anfangen. Weißt du, was der zu mir sagt? Sagt er zu mir, Toni, du hast keine Ahnung. Auch eine alte Feder braucht frische Tinte, um schöne Geschichten zu schreiben. Ja, ihr lacht, der geht regelmäßig in Altenheim. Ich sag, kannst du nicht in Altenheim gehen? Sagt er, natürlich. Altenheim ist wie Temptation Island. Nur alle Frauen tragen die gleiche Frisur. Oben und unten. Riechen nach 4711. Oben und unten. Und egal wie du heißt, die nennen dich junger Mann. Ich sag, Junge, hör doch mal auf damit. Sagt er zu mir, Toni, du hast keine Ahnung. Du weißt gar nicht, wie das ist, wenn so ein 65-jähriger Panther auf dich zuläuft und dir ins Ohr flüstert. Ich war mit Bon Jovi auf Tour. Die hat mehr vergessen, als du je wissen wirst. Und dann nimmt die dich auseinander und du stehst danach schweißgebadet in der Türschwelle, lutscht ein Werthers Original und kriegst die Hose genäht.

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1: Um 7 Uhr mit Mathis Jungblut
2: und Sebastian Richel. Jetzt, wo die Sommerferien vorbei sind, sind eigentlich auch viele Baustellen vorbei, aber nicht bei der Bahn. Da ist so viel kaputt, dass es immer weitergeht. Viele neue Baustellen starten jetzt am Wochenende in NRW und wir schauen genau drauf.
1: Betroffen ist vor allem das Ruhrgebiet. Auf den wichtigen Strecken zwischen Duisburg, Essen, Oberhausen werden bis Ende Oktober unter anderem Oberleitungen neu gemacht. Es fahren deutlich weniger Züge, Regios und auch ICEs. Als Ersatz gibt es viele Busse im Ruhrgebiet.
2: Gebaut wird auch rund um Siegen, deshalb wird die Strecke Richtung Altenhundem ab morgen Abend für 2 Wochen gesperrt. Auch hier fahren Ersatzbusse.
1: Auch die Verbindung zwischen Mönchengladbach und Wuppertal ist betroffen. Hier fahren immerhin noch einige Züge, aber weniger als normal.
2: Bei diesen ganzen neuen Baustellen gibt es aber auch eine gute Nachricht. Die Strecke zwischen Köln und Düsseldorf auf der rechten Rheinseite soll morgen Abend wieder frei sein.
1: In Bergheim bei Köln suchen die Ermittler immer noch Hinweise auf Täter. Dienstag hatte es da einen Anschlag auf die Stromversorgung gegeben. Die Polizei spricht sich auch mit ihren Kollegen in Brandenburg ab.
2: Da gab es fast zeitgleich einen Anschlagsversuch. Bei beiden werden Linksextremisten oder Täter aus dem Ausland vermutet.
1: Auf Social Media regen sich gerade viele über einen Festivalveranstalter auf. Die Band Alphaville wurde vom Glücksgefühle-Festival auf dem Hockenheimring ausgeladen. Laut Veranstalter ist da kein Platz für Politik.
2: Alphaville kommen aus Münster, sie gibt's schon seit den 80ern. Sie äußern sich immer wieder gegen Rechtsextremismus. Auf dem Glücksgefühle-Festival spielen unter anderem auch Schiago und Zartmann.
1: Vor fast einem Jahr gab es im rheinisch-bergischen Kreis einen ziemlich heftigen Unfall. Ein damals 16-Jähriger schnappte sich das Auto seiner Mutter und fuhr damit gegen einen Baum.
2: 4 seiner Freunde kamen damals ums Leben. Er überlebte schwer verletzt. Heute beginnt der
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2: Ich mach mal kurz zu Ende. Es beginnt der Prozess, dem Fahrer wird fahrlässige Tötung vorgeworfen.
1: Jetzt zum Wetter. Heute gibt es wieder viele Wolken. Ab und zu wird es auch nass. Dazu kann es ziemlich windig werden. In Paderborn 21 Grad, Arnsberg und Warndorf kommen auf 22 und in Eschweiler und Neuss kommen wir auf 24 Grad.

0: Hey Digi Gang, findet ihr nicht auch gerade im Urli? Macht Shoppen immer extra Spaß? Vor allem, wenn man es macht wie Madame, so von einem kleinen Motorbötli aus in ganz großem Stil.
1: Das Haus kaufe ich mir und das kaufe ich mir als nächstes und das danach. Und dann kaufe ich mir diese Brücke, ja.
0: Das würde ich einfach mal voll manifestieren, dass wir bald reich sind. Und dann sind wir es bestimmt auch. Madame ist auf jeden Fall auf einem guten Weg. Ich meine, hallo, wenn du mich nach den witzigsten und coolsten Newcomer-Ladies im Comedy-Biz fragst, dann ist die auf jeden Fall sowas von ganz vorne mit dabei. Ich habe das schon selbst erlebt bei unserer 1Live-Hörsaal-Comedy-Tour oder auch bei ihrem Auftritt in der 1Live-Generation Gag. Da zum Beispiel nimmt sie uns ein bisschen mit in ihre Family. Ja, und kleine Kulturkämpfe da.
2: Mir wird immer klarer, dass Türken wirklich Rassisten sind. Ich bin jetzt in einer türkischen Familie, meine Schwiegerfamilie. Und ich meine aber nicht so irgendwelche oder so junge Türken, ich meine so türkische Tanten. Teyzes. Teyze heißt Tante auf Türkisch. So türkische Teyzes. Die sehen mich so aus 3 Kilometer Entfernung. Sie scannen mich so, sehen mein neongrünes Kopftuch. Die sind so, die kommen so auf mich zu und die sind voll süß. Die wollen nur mit mir quatschen oder denken halt, okay, Kopftuch, die kann Türkisch, die muss ja Türkisch können. Und die wollen eigentlich nur mit mir quatschen, dann kommen die auf mich zu und sind so, Merhaba, Kızım, Merhaba, Kızım. Hallo, mein Tochter. Nasılsın? Wie geht's dir? Sen Türkmisin sen? Türkmisin? Bist du Türkin? Bist du Türkin? Güzelim, meine Schöne. Ich so, fuck, ich muss jetzt voll enttäuschen, ich fühle mich so voll schlecht, das ist voll die Süße so und ich so, nee, Jok, Teyze, nein, Tante, ich kann kein Türkisch, sorry. Augen schwarz. Seele weg. Keine Ahnung, auf einmal, sie guckt mich so ganz, ich bin nicht mehr so Güzel, so hübsch bin ich nicht mehr für sie auf einmal. Die guckt mich da an, die so, oh, tamam, okay, warum kannst du keine türkische sprechen, meine Tochter, warum? Ich verstehe nicht. Ich so, ja, Tante, ich bin Libanesin.
1: Oh, Tama. Ich bin lieber Türkin. Ja, danke schön.

0: Ihr hört 1Live Digi mit Lisa. Und wenn wir 1999 Meter über dem Meer sind, wo befinden wir uns da? Digi-Kollegin Gesa, du weißt es, oder?
1: In St. Moritz. Das ist so ein Luxus-Ferienort in den Alpen. Und genau da spielt eben der neue Roman von Caroline Wahl.
0: Alright, und über den sprechen wir jetzt. 1999 Meter über dem Meer ist jetzt draußen. Und das Internet ist jetzt schon wieder voll damit. Mit dem Buch, mit Caroline Wahl. Aber Gesa, du hast mir schon gesagt, du magst das Buch. Und du meintest, es geht irgendwie um eine Hochstaplerin?
1: Das ist Samara, die in ihrer Welt irgendwie nicht so richtig ankommen mag. Erst macht sie einen Selbstfindungstrip nach Bali, muss aber feststellen, dass sie das Klima da scheiße findet und das Meer eigentlich auch. Dann landet sie in Berlin in so einer Agentur für Influencer als PR-Beraterin,
0: das ist ja eigentlich für einige der Jackpot, aber nicht für sie.
1: Ja, irgendwie zu oberflächlich, zu öde. Samara will frei sein, glücklich sein, aber wie genau das aussehen soll, das weiß sie nicht. Sie weiß nur, die jetzige Version von sich und ihrem Leben, die will sie nicht.
0: Ja.
1: Und so reist sie nicht nur weiter, es schleichen sich dann auch immer wieder kleine Lügen bei ihr ein. Neue Identitäten, die sie per Zufall erfindet. In St. Moritz stellt sie sich den Rich People zum Beispiel als erfolgreiche Künstlerin vor. Mhm. Und voll geil, das wird auch erstmal überhaupt nicht hinterfragt.
0: Geil.
1: Aber wie lange geht das gut?
0: Ja, das wirst du uns natürlich nicht verraten. Ihr könnt es aber erfahren, wenn ihr Caroline Wahls neues Buch lest. 1999 Meter über dem Meer ist jetzt draußen.
2: Ja.

Hallo, Lisa hier in 1Live Diggi. Und gleich nach mir Reezy mit seinem Song Comeback. Chilliger Song. Freue ich mich richtig drauf. Und Reezy ist ja wirklich auch ein chilliger Dude. Der hat so eine chillige Aura. Wie oft will man das Wort chillig sagen? Aber es ist halt so. Ich habe ein Insta-Posting aus seinem Studio gesehen. Es ist so ein kleiner, dunkler Raum mit nur zwei schmalen Lampen hinten so an der Decke. Die machen übelst sexy Licht. Und er sitzt in einem weißen T-Shirt und grauer Cap, entspannt, aber konzentriert vorm Laptop. Neben ihm seine zwei Essentials fürs Studio. Ein Mikrofonständer und ein Aperol. So ein schöner Aperol, so mit Orangenscheibe, mit Eiswürfeln. Da siehst du, den hat er sich gerade frisch gezaubert. Dann sitzt da so im Hintergrund auch noch so einer seiner besten Freunde, die mit dem zusammen da chillen. Es ist ein geiler Vibe. Es ist ein geiler Vibe, vor allem auch, um Musik zu machen. Und das kann man auch hören, unter anderem hier in seinem Song Comeback von Reezy.

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1: Es ist 8 Uhr, wir sind Mathis Jungblut
2: und Sebastian Richel. Musikbands nicht einladen, weil sie was zur Politik sagen. Das passiert gerade auf dem Glücksgefühle-Festival auf dem Hockenheimring. Viele regen sich bei Social Media drüber auf. Es betrifft die Band Alphaville.
1: Die Band aus Münster gibt es schon ewig. Die ist aber gerade wieder ein bisschen bekannter geworden, weil David Guetta ihren Song Forever Young geremixt hat. Bandsänger Marian Gold hat sich bei Konzerten in letzter Zeit sehr klar gegen Rechtsextreme ausgesprochen.
2: Und die Veranstalter vom Glücksgefühle-Festival haben Alphaville jetzt kurzfristig ausgeladen. Begründung, die Menschen sollen abschalten und einfach eine gute Zeit haben, komett ohne politische Aussagen.
1: Alphaville schreiben bei Insta, dass so krasse die Meinungsfreiheit eingeschränkt wird, kenne man eigentlich nur aus Diktaturen. Unsere Demokratie müsse immer verteidigt werden, gerade auch von der Musikbranche.
2: Das Glücksgefühle-Festival wird mitorganisiert von Lukas Podolski. Es treten viele bekannte Leute auf, zum Beispiel Chiagu, Zartmann und Iliver.
1: Vor 2 Tagen gab es einen Angriff auf ein Umspannwerk in Bergheim. Deswegen wird jetzt viel diskutiert, wie gut zum Beispiel die Stromversorgung in Deutschland geschützt ist. Für NRW-Innenminister Reul geht es auch hier drum.
3: Welche Rechte geben wir denjenigen, die solche Anlagen betreiben? Also Strom- oder Wasserwerke oder ähnliche mehr. Wir können die ja nicht arbeiten lassen und sagen, seht zu, wie er klarkommt. Sondern denen die Möglichkeit geben, zum Beispiel Videoanlagen stärker einsetzen zu dürfen.
2: Es ist noch nicht klar, wer hinter dem Anschlag steckt. Die Ermittler checken auch einen Zusammenhang mit einem ähnlichen Anschlagsversuch in Brandenburg.
1: Wir schauen auf einen schon ewig dauernden Prozess in der Musikbranche. Vor dem BGH geht es heute um Sampling. Frage ist, ob ein Produzent einen Beat der Elektroband Kraftwerk für seinen Song nehmen durfte. Kraftwerk sagt, das war Diebstahl.
2: Der Prozess zieht sich schon seit 30 Jahren, auch weil sich das Urheberrecht inzwischen geändert hat. Das Urteil könnte generell Auswirkungen auf Sampling in der Musik haben.
1: In London gibt's ab heute selbstfahrende Taxis von Uber. Erstmal sollen aber nur 20 Autos eingesetzt werden, in denen noch ein Fahrer kontrolliert, dass alles glatt läuft.
2: Bis Uber in London komplett ohne Fahrer unterwegs ist, dauert's aber noch. Da fehlt noch eine Genehmigung. Uber will die selbstfahrenden Taxis bald aber auch in München testen.
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1: Heute gibt's wieder viele Wolken, ab und zu wird's auch mal nass, dazu kann es auch ziemlich windig werden. In Remscheid und Bad Münstereifel kommen wir auf 21 Grad, Dortmund packt 22 Grad und in Bocholt und Krefeld kommen wir auf 23 Grad.
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0: Leute, die Versuchung ist einfach zu groß. Aber wer von euch macht das auch? Ihr hört einen richtig guten Witz in einem Stand-Up-Comedy-Set und dann versucht ihr den irgendwann später im Privatleben selbst nachzuerzählen. Und ihr killt den Witz einfach komplett und es funktioniert so gar nicht. Ich lerne immer wieder, wir müssen es die Profis machen lassen. Zum Beispiel Sandra Sprünken aus unserer 1Live-Generation Gag.
1: Meine Wurzeln liegen in Essen. Alten Essen. Ja, und wer jetzt nicht weiß, wie muss ich mir das vorstellen, in Essen, alten Essen, wie sieht es denn da aus? Es sieht aus nach sehr altem Essen. Ich weiß noch, als ich damals mit meinen Eltern, ich war relativ klein, durfte ich Gladiator gucken. Ich habe das nur so angeguckt und ich war so, boah Mama, was haben die denn so moderne, schöne Häuser da? Wenn ihr The Purge kennt, das ist ein Film, da gibt es 24 Stunden Rechtsfreiheit. Also jede Straftat, die du begehst an diesem Tag, wird von der Polizei nicht verfolgt. Egal, ob es Mord ist, egal, was du tust, Einbruch, alles ist vollkommen egal. Keiner guckt nach. Und ich war so, warum heißt das The Purge? Bei uns in Altenessen heißt das Montag.

0: Jeden Mittwoch mache ich, Lisa, ganz privat meine eigenen Top 10 Songs der Woche. Die Playlist heißt Getopfte 10. Wegen Top 10, also Top 10, Getopfte 10. So, zur Musik, die ich von vor einer Weile wiederfinde, die mir irgendwie gerade frisch reingespült wurde. Hintergrundmusik von TikToks oder irgendwas, was gerade aktuell in den Charts ist. Irgendwas, was auf jeden Fall was mit mir macht. Und der allererste Song meiner aktuellen Top 10, der läuft jetzt hier in Digi. Nicht, weil ich mir das jetzt hier gewünscht habe und ausgesucht, sondern weil Digi auch einfach gute Musik spielt. So, Marco und The Chainsmokers, in- und auswendig, wurde mir bei Insta reingespült. Fand ich super geil, weil es so verträumt und so zeitreisig klingt, finde ich. So, der saugt einen irgendwie direkt rein und wenn man gerade so mitschreibt, dann kommt so ein geiler Beat, halt produziert von The Chainsmokers und holt einen wieder so ein bisschen raus. Und es macht einfach super Spaß, das zu hören. Man kann direkt mitsingen, weil der Text auch sehr einfach ist. Hier also jetzt für euch meine Top One aus der aktuellen Top 10 von Lisa Adams. Vielleicht ja jetzt auch eure neue Number One, Marco und The Chainsmokers mit In- und auswendig.
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0: Hallo und herzlich willkommen im Digi-Imperium. Mein Name ist Lisa. Schön, dass ihr es euch alle so bequem gemacht habt. Fühlt euch wie zu Hause. Ich verspreche euch auch, ihr werdet alle lebend hier rauskommen. Vielleicht. Wir wollen sprechen über das bestbewerteste Star-Wars-Spiel seit 22 Jahren. Digi-Kollegin Joanna, das ist jetzt rausgekommen, das Strategiespiel Star Wars Zero Company. Worum geht's?
1: Ja, also das ganze Spiel zur Zeit der Klonkriege, also irgendwann rund um Teil 2 und Teil 3 der Star-Wars-Filme, würde ich schätzen. Der Planet Serolonis wird angegriffen und es wird dringend Hilfe benötigt. So dringend sogar, dass man keine eigenen Leute hinschickt, sondern uns, unter anderem den Söldner Hawks.
2: Hawks ist Privatier und hat eine eigene Einheit ins Leben gerufen. Kompanie Null.
1: Ja, Company Null, nur haben weder wir noch diese Company Null einen wirklich guten Ruf.
3: Bekannte Mitglieder sind ehemalige Separatisten und Angehörige des Syndikats. Ah, kompetent vielleicht, ja, aber eine von einem Schwächling angeführte Bande von Gaunern?
1: Ui, böse. Ja, und wie es im Star Wars-Universum so ist, aus einem Job wird am Ende gleich eine riesige Bedrohung.
0: Ja,
1: und
0: sicher.
1: Auch wir müssen irgendwie die Galaxie retten.
0: Ja, ich sag ehrlich, Joanna, wenn das nicht schon längst eine Filmreihe wäre, würde ich sagen, das klingt ziemlich kinoreif.
1: Ja, es ist auch total toll inszeniert, vor allem für ein Strategiespiel, muss ich sagen. Weil das Ganze basiert auf der XCOM-Formel. Bedeutet, dass wir so von schräg oben aufs Schlachtfeld gucken und rundenbasiert nacheinander unsere Spielfiguren bewegen und auch angreifen lassen. Die haben alle eigene Fähigkeiten, heißt, ich muss taktisch überlegen, wen ich eben wohin schicke.
0: Das ist kaum zu überhören, aber du bist begeistert.
1: Ja, bin ich auch tatsächlich. Also als Strategie- und Star Wars-Fan wurde ich hier einfach komplett abgeholt. Ich mag die Welt, ich mag die Charaktere und diese taktische Tiefe. Hier merkt man, dass da echte Star Wars-Liebhaber dran gearbeitet haben.
0: Sehr schön, sagt Joanna. Über Star Wars Zero Company kriegt ihr für die PS5, die Xbox und den PC.

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1: Es ist 9 Uhr, wir sind Mathis Jungblut
2: und Sebastian Riechel. Jetzt, wo die Sommerferien vorbei sind, sind eigentlich auch viele Baustellen vorbei, aber nicht bei der Bahn. Da ist so viel kaputt, dass es immer weitergeht. Viele neue Baustellen starten jetzt am Wochenende in NRW und wir schauen genau drauf.
1: Betroffen ist vor allem das Ruhrgebiet. Auf der wichtigen Strecke Duisburg-Essen-Oberhausen werden bis Ende Oktober unter anderem Oberleitungen neu gemacht. Es fahren deutlich weniger Züge, Regios und auch ICEs. Als Ersatz gibt es viele Busse im Ruhrgebiet.
2: Gebaut wird auch rund um Siegen, deshalb wird die Strecke Richtung Altenhundem ab morgen Abend für 2 Wochen gesperrt. Auch hier fahren Ersatzbusse.
1: Auch die Verbindung zwischen Mönchengladbach und Wuppertal ist betroffen. Hier fahren immerhin noch einige Züge, aber weniger als normal.
2: Bei diesen ganzen neuen Baustellen gibt es aber auch eine gute Nachricht. Die Strecke zwischen Köln und Düsseldorf auf der rechten Rheinseite soll morgen Abend wieder frei sein.
1: In Spanien haben gestern zehntausende Menschen gegen die Regierung demonstriert. Sie wollen, dass die Leute in Ceuta besser unterstützt werden. Das ist der Ort in Nordafrika, der zu Spanien gehört.
2: Von da wollten im Juli zehntausende Migranten nach Europa. Viele sind zurückgeschickt worden, etwa 5000 sind aber noch da und campen an Stränden.
1: Vor fast einem Jahr gab es im rheinisch-bergischen Kreis einen ziemlich heftigen Unfall. Ein damals 16-Jähriger schnappte sich das Auto seiner Mutter und fuhr damit gegen einen Baum.
2: 4 seiner Freunde kamen damals ums Leben. Er überlebte schwer verletzt. Heute beginnt der Prozess. Dem Fahrer wird fahrlässige Tötung vorgeworfen.
1: Und jetzt geht's um Tennis und um die US Open in New York. Bei dem Tennisturnier gibt's gerade Ärger mit Influencern. Die Veranstalter haben dieses Jahr besonders viele Karten an sie abgegeben. Viele klassische Tennisfans kritisieren, dass es nur noch um Selbstdarstellung geht.
2: Ein Spiel musste sogar unterbrochen werden, weil Influencer auf der Tribüne einen Clip für TikTok gedreht haben. Das Ringlicht hatte dann die Spieler geblendet.
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1: Heute viele Wolken, am Nachmittag kann es aber auch mal ein bisschen heller werden. Ab und zu kommt auch mal ein Regenschauer raus. Dazu in Ibbenbüren und Höxter 22 Grad. Iserlohn und Xanten kommen auf 23 und in Düren bekommen wir 24 Grad.

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1: Was geht ab? Hier ist 1Live.de mit Leo. Ich hoffe, ihr seid nicht zu gestresst. Ich hoffe, ihr seid nicht spät dran gerade, aber wenn ihr spät dran seid, trifft sich gut, denn wir sprechen übers zu spät kommen heute in 1Live Digi. Miriam aus dem Digi-Team, wo sagst du, Leute, die chronisch zu spät kommen, die können da oft gar nichts für, ne?
2: Es gibt tatsächlich ein paar Studien dazu. Es gibt Leute, die einfach immer so ein bisschen zu optimistisch einschätzen, wie viel sie so in 10 Minuten noch erledigen können.
1: Ja, I know.
2: Und so geht es zum Beispiel auch für Andrisch aus Bergisch Gladbach.
3: Auch wenn ich immer genug Zeit habe vorher, und gerade wenn ich zu viel Zeit habe vorher, irgendwie verplane ich es dann immer. Dann habe ich immer so, sitze ich irgendwie zu lange am Handy noch oder koche noch irgendwas zu lange, irgendwie sowas.
2: Also es ist überhaupt nicht mit Absicht, sondern es ist eher so, die innere Uhr matcht quasi nicht mit der realen Zeit.
1: Ich fühle das total, aber ich frage mich so, das kann doch jetzt nicht irgendwie einfach die Diagnose sein für mein ganzes Leben, so dass irgendwie meine innere Uhr falsch geht und ich jetzt forever immer 15 Minuten zu spät komme.
2: Ja, so einfach ist nicht, weil es gibt quasi unterschiedliche Wahrnehmungen von Zeit. Also manche Menschen orientieren sich eher an der Uhr und an Terminen und andere orientieren sich mehr an dem, was sie so erleben und sind quasi so in the moment, dass sie die Sachen dann viel mehr um sich rum ausblenden.
1: Okay, was ist denn jetzt so ein Coping-Mechanismus, sag ich mal, für Leute, die einen Freund haben, der immer zu spät kommt? Einfach weiter warten und abgefuckt sein, oder?
2: Also das Wichtigste ist, wenn zwei Leute mit so super unterschiedlichen Zeitstilen aufeinanderprallen, dass man das nicht als Angriff nimmt, als die pünktliche Person, sondern quasi so ein bisschen anerkennt, dass man Zeiten auch unterschiedlich wahrnimmt. Und einer, der das wirklich extrem gut macht, ist Hassan aus Köln.
4: Ja, ich treffe mich halt mit Lars und Lars kommt immer zu spät. Letztes Mal war das so eine Stunde, mal gucken, wie es heute ist. Es nervt schon, aber wir machen dann halt so auch andere Sachen davor und dann plane ich das so ein, dann komme ich auch eine Stunde später.
1: Okay, vielleicht seid ihr gerade spät dran, dann beeilt euch, hier ein paar Tracks für euch in 1Live.de.

0: Okay, Leute, mal eben kurzes Szenario. Ihr seid verabredet und müsst irgendwo, sagen wir mal, um 20 Uhr ankommen. Um 20 Uhr verabredet und ihr fahrt los um 20.03 Uhr und hofft, dass ihr trotzdem irgendwie um 20 Uhr da ankommt. Wer von euch ist auch so ein chronischer Zu-Spät-Kommer? Wollen wir heute mal drüber sprechen? Und Psychotherapeutin Anna van Kessel hat uns ein paar Hintergründe verraten zu Leuten, die oft zu spät kommen. Und das ist sehr spannend. Zum Beispiel gibt es da verschiedene Personentypen.
1: Es kommt ein bisschen auf dein Gehirn drauf an und wie reizsensitiv du bist, ob da eine Neurodiversität hintersteckt, ob du schnell ablenkbar bist, ob du gut auch etwas im Blick halten kannst und den Fokus dafür behalten kannst.
0: Was ich auch ultra spannend finde, chronische Zu-Spät-Kommer kommen oft weiter zu spät, weil sie checken, es gibt eh keine Konsequenzen.
1: Je sicherer wir in einer Beziehung sind, desto weniger wichtig ist es, uns an Rahmenbedingungen, Absprachen zu halten, weil wir wissen, die Person ist uns vielleicht nicht lange böse, wir sind da trotzdem willkommen und es hat keine großen Konsequenzen.
0: Es ist ja auch voll die Perspektivfrage, also ich bin auch so ein chronischer Zu-Spät-Kommer und natürlich denke ich mir, es ist auch gar nicht so schlimm, zu spät zu kommen, sonst ist so meine eigene Logik. Für alle meine Freunde ist es natürlich ultra nervig, aber es gibt Hoffnung für Leute, die andere immer warten lassen.
1: Immer ein bisschen mehr Zeit einplanen, sich innerlich den Termin 10 Minuten, 15 Minuten vielleicht mit 5 Minuten Puffer vorher in Kalender eintragen, Sachen vorstrukturieren wie Outfits zurechtlegen oder auch zu gucken, wirklich, was hat das für Konsequenzen für unsere Beziehung und das danach, wenn ich da nicht drauf achte.
0: Also, wenn ihr oft zu spät kommt, habt ihr gelernt, ihr könnt was daran ändern, ihr könnt dran arbeiten, meiner Meinung nach. Müsst ihr aber nicht. Zu spät kommen ist cool und ist nichts dran falsch.

0: Manche Leute sagen, es ist mir egal, was andere über mich denken. Manche Leute leben, es ist mir egal, was andere über mich denken. Und zu denen gehört Comedy-Newcomer Jerry Wiese. Jerry ist in seiner Comedy sehr atzig unterwegs, sehr reckless unterwegs. Trotzdem, oder vielleicht gerade deswegen, hat er aber sehr, sehr viele Fans und sehr viele Leute, die ihn lustig finden. Was ist sein Key?
1: Ich ziehe einfach nur mich ins Lustige. Ich mache einfach nur Witze über mich und mache die Dinge, die ich selber am witzigsten finde und gehe eigentlich keinem auf den Sack damit. Es geht ja immer nur um mich und meine Jokes.
0: Das hat er uns hier im Interview erzählt. Er trifft einfach diesen sehr schmalen Grat dazu, drüber zu sein. Und das könnt ihr euch live anschauen. 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Im Kleinen hat es aber auch schon gut geklappt, als er letztes Jahr bei Generation Gag dabei war. Und euch über seinen Job in der Videothek erzählt hat.
2: Vorne bei dem war noch so eine andere Abteilung. Du kennst das, Junge? Zutritt ab 18 Jahren. Ja, alle wissen, was dahinter sind, ne? Das sind Pornos. Hand aufs Herz, wer hat schon mal Porno geguckt? Gibt's hier einen? Ne? Ja, ich auch nicht, Alter. Dahinter sind auf jeden Fall Pornofilme auf DVDs. Und das sind nicht so Pornos wie irgendwie Hot Step Sister Lexi Law Gets Caught Masturbating oder so ein geiler oder wie das heißt. Also selber nicht. Sondern da sind so richtige Pornofilme mit richtigen Pornotiteln auf DVD. Und das sind oftmals so umgewandelte Titel von Originalfilmen. Ihr kennt bestimmt alle den Western-Blockbuster von Kevin Costner, der mit dem Wolf tanzt. Und in der Pornoabteilung steht da der Schwestern-Cockbuster von Kevin Cocksack, der mit dem Holzschwanz. Pinocchio hat da auch noch die Nase mit dem Spiegel gehabt. Ja? Ich denke mir mal, wer gibt sich die Blöße und leiht sich da so einen Film aus? Alter, bevor ich zum Massoud gehe und sage, Massoud, Pulp Fiction. Findest du ihn gut? Da wichse ich lieber wieder zu Hause auf den Autokatalog. Ja? Mann, doch sehr, als wer von den Jungs kennt das noch? Früher als kleiner Junge, bisschen Autokatalog, Unterwäsche gucken, am Schädel spielen. Geht das leider? Nein? Ja, egal, ist nur so ein Witz, den ich geschrieben habe. Hey, Dankeschön, das war's von mir. Hat Spaß gemacht. Ja, vielen Dank.

0: Es ist 10 Uhr, wir sind Denise Potzkei
1: und Sebastian Richel. Wie können unsere Stromnetze und Bahnstrecken sicherer werden? Nach dem Anschlag in Bergheim bei Köln wird darüber diskutiert. Da ist ja ein Umspannwerk mit Drähten oder sowas Ähnlichem beschossen worden und es gab einen Kurzschluss.
0: NRW-Innenminister Reul sagt, dass nicht an jeder Stromleitung ein Polizist stehen kann. Deshalb will er, dass Firmen von Kraftwerken und Leitungen mehr Rechte bekommen. Zum Beispiel für mehr Videoüberwachung oder auch eine eigene Drohnenabwehr.
1: Aus Teilen der Energiebranche kommt die Forderung, ein Backup-System für Notfälle aufzubauen. Wenn große Kraftwerke ausfallen, könnte zum Beispiel Bioenergie einspringen. Dieser Sprecher der Elektroindustrie sagt, es gebe schon Backups.
2: Es ist jetzt nicht so, dass wenn jetzt ein Betriebsmittel ausfällt, dass dann flächendeckend es zu Ausfällen kommt. Aber das lässt sich noch sicherlich weiter verbessern.
0: Im Fall in Bergheim ist der Strom auch nicht ausgefallen. Es mussten zwar einzelne Teile von Kraftwerken runtergefahren werden, das haben andere im Stromnetz aber ausgeglichen.
1: Auch in München hat es letzte Nacht wohl einen Anschlagsversuch gegeben. Ermittler vermuten, dass das Ziel wohl ein Rüstungsunternehmen war.
0: Ein Zeuge hatte gesehen, wie Unbekannte Brandsätze aus einem Auto geworfen haben, auf eine Baustelle direkt vor der Firmenzentrale des Rüstungsunternehmens. Das LKA in Bayern ermittelt.
1: Die Spritpreise haben einen neuen Höchststand erreicht. Laut dem ADAC kostet der Liter E10 im Schnitt gerade 2,21 Euro und damit mehr als im März 2022, als der Ukraine-Krieg angefangen hat.
0: Dass die Preise hochgegangen sind, hängt damit zusammen, dass der Iran und die USA sich nach mehreren Wochen Pause wieder angegriffen haben.
1: Auf Social Media regen sich gerade viele über einen Festivalveranstalter auf. Die Band Alphaville wurde vom Glücksgefühle-Festival auf dem Hockenheimring ausgeladen. Laut Veranstalter ist da kein Platz für Politik.
0: Alphaville kommen aus Münster. Sie gibt es schon seit den 80ern. Sie äußern sich immer wieder gegen Rechtsextremismus. Auf dem Festival spielen zum Beispiel auch Chiago und Zartmann.
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1: Immer wieder kann es heute regnen oder sogar gewittern, dazu teilweise sehr windig. In Gütersloh und Menden 22 Grad, in Coesfeld 23 und in Duisburg und Langenfeld 24 Grad.
0: Morgen zuerst im Münsterland und OWL nass, am Nachmittag dann auch im Rest von NRW. Die Temperaturen liegen bei 18 bis 25 Grad.

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Das letzte Mal so richtig im Flow-State, dass ihr so richtig konzentriert an was gearbeitet habt, dass ihr komplett einfach die Zeit vergessen habt, weil dieser Song ist genauso entstanden. Kurze Storytime mal eben. K1 ist eine britische Sängerin, die ich gerade sehr feier, und sie hat abends angefangen, diesen Song zu schreiben an ihrem Laptop. Und dann war sie so vertieft, dass irgendwann nach Stunden einfach ihr Wecker geklingelt hat, weil es mittlerweile morgens war. Also dieser Song ist das Ergebnis einer langen, konzentrierten Nacht. Britische Vibes von K1. Das ist Risk It All in 1Live.de.

0: Und wir machen uns auf den Weg zurück ins Sommercamp. Es ist so ein bisschen, als hätten wir es nie verlassen. Hier ist 1, 2, 4. Wir sprechen über Camp Rock. 3 ist jetzt endlich draußen. Bringe aus dem Digi-Team. Welche Story erwartet uns dieses Mal?
1: Also es geht nicht mehr um Shane und Mitchie, also Joe Jonas und Demi Lovato, sondern um neue Camper.
0: Okay.
1: Und die wollen jetzt im Camp in echt große Fußstapfen treten.
2: Wisst ihr, wenn ich euch hier alles nur sehe, dann denke ich sofort daran, wie viele Talente schon im Camp Rock gewesen sind. Legenden wurden hier entdeckt.
0: Ja, Stichwort Legenden. Spielen denn die Jonas Brothers und Demi Lovato auch wieder mit?
1: Die haben so Cameo-Auftritte. Die Jonas Brothers, die kommen als Connect 3 ins Camp und geben den Neuen eine Aufgabe.
3: Die Städte, ausverkaufte Tour. Was uns noch fehlt, ist jemand fürs Vorprogramm.
4: Deswegen bekommt jetzt jeder von euch die Chance, unsere Vorband zu werden.
1: Ja, und dann kommen sie am Ende beim Final Jam auch nochmal vorbei und Demi Lovato auch. Wie und wie lange, das verrate ich nicht, aber es war schon wirklich sehr holz.
0: Okay, also viele Momente, wo wir so ein bisschen zurückdenken können, wie die alten Filme waren, aber auch mit ein paar neuen Gesichtern. Was ist dein Fazit, Brinja?
1: Es ist zwar anders als die alten Filme, aber ey, Camp Rock 3 ist super süß. Alles ist voller Musik, Tanzen, die Camper suchen wieder nach echten Freunden und der ersten Liebe. Wenn sie zusammenhalten, dann sind sie wieder am stärksten. Also das Rezept für Camp Rock stimmt. Auch der Vibe und die neuen Songs. Ich kann ihn auf jeden Fall empfehlen. Camper Ehrenwort.
0: Okay, Camper Ehrenwort. Camp Rock 3 ist jetzt auf der

0: Für mich ist ja rummachen eigentlich wie reden. Nur halt ohne reden. Und die Lippen sind näher aneinander. Lisa ist hier in 1LiveDigi. Und ich schwöre euch, das ist die Logik, mit der Gigi bei X on the Beach chillt. Ach du Scheiße. Also mehr noch. Eigentlich rennt er ja so mit dieser Einstellung durchs Leben. Und es wäre auch eigentlich funny. Ich würde es so gerne lustig finden, wenn es nicht traurig wäre und wenn er es nicht so ernst meinen würde. Ähnliche Einstellungen hat er ja auch zu anderen Dingen, die man unter der Bettdecke macht. Und er hält damit auch nicht hinterm Berg. Auch nicht bei X on the Beach bei RTL Plus.
1: Oralverkehr zählt für mich nicht als Sex. Das ist quasi wie Knutschen. Nur an anderen Stellen. Die hat mir einen geknabbert.
2: Geknabbert? Cooles Wort.
1: Sie merken, eine süße Umschreibung.
2: Das ist so eine süße Beschreibung.
1: Ein abgeknabbert.
2: Passt.
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1: 11 Uhr mit Denise Potzkei
2: und Sebastian Riechel. Und wir starten mit einem Rekord, den es an den Tankstellen in Deutschland gibt. Noch nie war Benzin so teuer wie aktuell, selbst nicht, als der Ukraine-Krieg losgegangen ist.
1: Ein Liter Super E10 hat im Schnitt gestern 2,21 Euro gekostet. Das sagt der ADAC heute. Normales Super ist im Schnitt nochmal 5 bis 6 Cent teurer.
2: Dass die Spritpreise aktuell steigen, liegt an den USA und dem Iran. Beide Länder greifen sich nach wochenlanger Pause wieder an. Dass Sprit schon länger teuer ist, hat aber auch mit dem Niedrigwasser im Rhein zu tun. Dadurch können Schiffe weniger Benzin und Diesel transportieren.
1: Im Mai und Juni hatte die Bundesregierung ja die Steuern auf Sprit gesenkt. Dieser Tankrabatt wird aber nicht nochmal zurückkommen. Das hat Bundeskanzler Merz erst am Wochenende nochmal klargemacht.
2: Der Schutz von wichtigen Versorgungsanlagen, wie zum Beispiel Kraftwerken, ist gerade wieder ein großes Thema. Hintergrund ist der Anschlag auf ein Umspannwerk in Bergheim bei Köln.
1: Aus Politik und Wirtschaft gibt es Vorschläge dazu. NRW-Innenminister Reul zum Beispiel sagt, dass Betreiber solcher Anlagen mehr Rechte brauchen, was unter anderem bessere Videoüberwachung angeht.
2: Wer ab morgen mit der Bahn im Ruhrgebiet unterwegs ist, der sollte mehr Zeit einplanen. Ab abends kann es wieder Ausfälle und Verspätungen geben.
1: Zwischen Duisburg, Essen und Oberhausen wird gebaut. Die Arbeiten dauern bis Ende Oktober. Als Ersatz fahren viele Busse im Ruhrgebiet.
2: Der Bundesgerichtshof hat einen 30 Jahre langen Rechtsstreit zwischen der Band Kraftwerk und einem Hip-Hop-Produzenten zum Teil geklärt. Laut dem Urteil ist es okay, dass der Produzent 2 Sekunden aus einem Kraftwerk-Song für einen Mix übernommen hat.
1: Seit 2021 sind solche kurzen Samplings erlaubt. Offen ist, ob Kraftwerk Schadensersatz für die Zeit davor bekommt.
2: Jetzt geht's um Tennis und die US Open in New York. Bei dem Tennisturnier gibt's gerade Ärger mit Influencern. Die Veranstalter haben dieses Jahr besonders viele Karten an sie vergeben. Viele klassische Tennisfans kritisieren aber, dass der Sport unwichtiger wird und es nur noch um Selbstdarstellung geht.
1: Ein Spiel musste unterbrochen werden, weil Influencer auf der Tribüne einen Clip für TikTok gedreht haben. Das Ringlicht hat die Spieler geblendet.
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2: Heute die meiste Zeit dicht bewölkt und es kann ab und zu regnen. Dazu in Bad Münstereifel und Nümbrecht 21 Grad, in Höxter 22 und in Meerbusch und Heinsbeck bis 24 Grad.
1: Morgen überall eher regnerisch. Geht morgens im Münsterland und OWL los und zieht dann weiter durch. Dazu gibt es auch stürmische Böen bei 18 bis 25 Grad. Am Samstag dann wieder etwas Sonne und nur selten Schauer.
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0: Hallo Freunde, Lisa hier in 1LiveDigi. Und das hier, das könnte ich sein, zusammen mit einer Freundin.
1: Ich suche einfach einen Typen, der nett ist auf die wahre Liebe in der unromantischsten Nacht des Jahres.
0: Ist aber aus einem Kinofilm, One Night Only. Der Plot ist, Sex vor der Ehe ist verboten, mit Ausnahme einer einzigen Nacht. Dystopischer Film, wenn man mich fragt. Nicht Spaß. Digi-Kollege Marcel Emmel, du hast den Film gesehen. Halten sich denn alle an die Regel?
2: Naja, es müssen sich alle halt erstmal an diese Regel halten, weil das wird von der Regierung überwacht. Es gibt harte Strafen, wenn es da in der Kiste rappelt. Einige kennen vielleicht diese Horrorreihe The Purge. Da darf man ja einmal im Jahr straffrei morden. Und dieser Film ist quasi sowas wie die Sex Purge. Unter anderem mit Callum Turner, dem frischen Ehemann von Dua Lipa.
0: Okay, aber der legt dann in der einen Nacht dann nochmal so richtig los?
2: Ja, also Callum Turner nicht so wirklich, der ist so ein bisschen hin und her gerissen. Interesse ist irgendwie schon da, das Date eher nicht.
3: Ich bin auch.
1: Ellie.
3: Wie wär's mit uns?
1: Deine Ohren sehen aus wie Autotüren.
3: Tja, deine Nase ist zu klein für dein Gesicht.
2: So, da kommt das alte Sprichwort zu gelten. Erstens kommt wer anders und zweitens als man denkt.
0: Aber was ist das jetzt? Ist das jetzt ein Softporno? Geht's da so richtig rund?
2: Also es ist eine Rom-Com, FSK 12.
0: Okay.
2: So, da wird dir schon mal jetzt nicht dieser Pornhub-Katalog vorgetanzt. Es ist so USA-typisch prüde, alles irgendwie nur angedeutet, im Halbschatten und in der Unterbuchse.
0: Langweilig.
2: Das macht aber nichts, weil die Story funktioniert. Die hat wirklich nette Spielereien mit drin. In Sachen Logik ist das natürlich wirklich oft der Kino-Coitus Interruptus. Aber es ist schon launig, es hat schöne andere Ideen für eine Rom-Com. Und hey, komm, so eine Rom-Com in diesem Sommer, dann auch noch mit Callum Turner, warum denn nicht?
0: Sagt Marcel Emmel zum Kinofilm One Night Only.

Was geht ab, Leute? Lisa ist hier in Digi. Animal von Cat's Eye haben wir als nächsten Song hier in der Line. Und der Song lässt ein bisschen Raum für Interpretation, finde ich. You move like an animal. Du bewegst dich wie ein Tier. Wie welches Tier? Wird hier natürlich nicht gesagt. Aber es wird ja über den Dancefloor gesungen in dem Song. Und dann gibt's da jetzt mehrere Möglichkeiten. Entweder ist man der Elefant im Porzellanladen, man reißt einfach alles und jeden mit und hinterlässt Scherben. Man sagt ja auch gerne, da steppt der Bär. Ist man vielleicht dann doch eher Kategorie steppender Bär? Oder vielleicht das Faultier, was sich an die Bar krallt und immer wieder den Drink langsam zum Mund führt und wieder zurück. Man weiß es nicht. Das müssen wir uns selber zusammenreimen. Es ist aber auch ein bisschen egal. Zu diesem Song kann man sich bewegen, wie man will. Und wenn er jetzt hier eine stehende Raupe macht und einfach so ein bisschen hin und her wubbelt, dann macht auch das gerne. Sucht es euch aus, während Animal von Cat's Eye läuft. Viel Spaß.

1 Live Digi hier mit Lisa. Hello. Und die nächste Künstlerin, die wir hören, die ist... Was ist denn da los? Die ist K1. Das war ihr neuer Banger, Farmers Market. Nee, Spaß. Die britische Künstlerin K1, die ist halt trotzdem einfach... eine eierlegende Wollmilchsau. Ist so. Auf gut Deutsch halt ein Artist, die alles alleine macht. Es gibt nichts, was die Frau nicht kann und was sie nicht macht auch. Hauptsächlich ist sie Rapperin, natürlich aber auch Sängerin, ist ja völlig logisch. Dann ist sie aber noch Songwriterin, sowieso schreibt alle ihre Texte selber. Und Produzentin ist natürlich auch noch. Also volles Paket. Wenn K1 sich aber dann nicht so anhört... Dann halt so wie jetzt. Hier ist K1 mit Risk It All in 1 Live Digi.

0: 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Um 12 Uhr mit Denise Potzkei
1: und Benjamin Paris. Los geht es mit Alkohol, der für viele ja irgendwie zu Party und zum Feiern dazugehört. Bei Jugendlichen ist Alkohol aber nicht mehr so gefragt wie noch vor Jahren, zeigt eine neue Studie.
0: Dazu wurden Jugendliche gefragt, ob sie im letzten Monat Alkohol getrunken haben. Rund 30% haben gesagt, yes, habe getrunken. Vor 25 Jahren waren es noch doppelt so viele.
1: Auch haben weniger Jugendliche überhaupt schon mal Alkohol probiert. Jetzt sind es rund 60%. Vor 25 Jahren waren es fast alle. Auch junge Erwachsene trinken weniger.
0: Festgestellt wurde aber auch, dass wenn getrunken wird, es auch öfter einen Vollrausch gibt. 15% der Jugendlichen sagen, dass sie im letzten Monat richtig besoffen waren. Das ist in den letzten Jahren quasi gleich geblieben.
1: Für den Drogenbeauftragten der Bundesregierung ist das alles trotzdem eine gute Entwicklung. Grund zur Entwarnung gibt es für ihn aber nicht, weil wer jung anfängt, viel zu trinken, der bleibt auch oft lange dabei.
0: In München hat es wohl einen Anschlagsversuch gegeben, vermutlich gegen eine Rüstungsfirma. Zwei Verdächtige wurden festgenommen, eine Frau und ein Mann aus Bulgarien.
1: Sie sollen aus einem Auto Brandsätze geworfen haben auf eine Baustelle vor der Rüstungsfirma. Ein Zeuge hatte das gesehen und direkt die Polizei alarmiert.
0: Die Spritpreise haben einen neuen Höchststand erreicht. Laut dem ADAC kostet der Liter E10 im Schnitt gerade 2,21 Euro und damit mehr als im März 2022, als der Ukraine-Krieg angefangen hat.
1: Dass die Preise hochgegangen sind, hängt damit zusammen, dass der Iran und die USA sich nach mehreren Wochen Pause jetzt wieder angegriffen haben.
0: Die Weltwetterorganisation warnt, dass das Wetterphänomen El Niño in diesem Jahr besonders stark ausfallen wird. Die Experten erwarten den Höhepunkt zum Ende des Jahres.
1: El Niño ist eine natürliche Veränderung von Wind- und Meeresströmungen im Pazifik. Sie tritt alle paar Jahre auf und führt auf der ganzen Welt zu mehr Extremwetter.
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0: Heute kann es immer wieder regnen oder gewittern. Dazu wird es teilweise sehr windig. In Waldbröl und Detmold 21 Grad. Bocholt und Lünen kommen auf 23 und Grevenbruch auf höchstens 24 Grad.
1: Morgen zuerst im Münsterland und in OWL nass. Am Nachmittag dann auch im Rest von NRW. Die Temperaturen liegen dann bei 18 bis 25 Grad.
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0: So was los, liebe Zockerheads. Hier in 1FDG, Bock auf bisschen gute Laune.
1: You killed her, Calvin.
2: Hey,
1: killed her.
2: It's your fault.
0: Ja, von wegen, merkt ihr, ne? Gute Laune, jetzt wird's eher gruselig. Und weil gerade wenn ihr Horrorspiele mögt, wie Resident Evil oder Silent Hill, dann haben wir was für euch jetzt. The Sinking City 2 ist frisch draußen und soll so ein bisschen den Charme von eben genau diesen viel geliebten Genre-Klassikern haben. Joanna aus dem Digi-Team, das sind aber ganz schön große Fußstapfen, ne?
3: Ja. Ja, und ich würde sagen, ganz passen sie auch noch nicht. Aber ich finde den Vergleich eigentlich schon ganz passend, weil hier bekommen wir klaustrophobische dunkle Gänge, fiese Monster, eigentlich immer zu wenig Munition und Platz im Inventar, Rätselraten. Also quasi das 1x1 des klassischen Survival-Horrors. Hier halt nur spielend in den 20ern und mit einer Prise Übernatürlichkeit.
0: Ja, ich habe ja irgendwie gesehen, also zumindest, dass es um einen Typen geht, der seine Freundin retten will, weil die irgendwie nicht mehr aufwacht. Ne?
3: Ich sag mal, die Richtung, die stimmt. Okay. Nur hat Calvin hier ein zusätzliches Problem. Die Stadt Arkham, in der das Ganze spielt, die steht seit einer übernatürlichen Flut komplett unter Wasser. Alle Bewohner sind abgehauen. Ja, bis auf ein paar, die geblieben sind. Und man hört schon, also hinter jeder Ecke lauert irgendeine mögliche Gefahr, auch in Form von Zombies. Und ich muss sagen, da punktet das Spiel wirklich mit krasser Atmosphäre. Alles wirkt bedrohlich, ständig hörst du eben solche Geräusche. Dazu noch diese alte Stadt aus den 20ern. Du musst dich im kleinen Boot von Ort zu Ort schiffen. Also da ist bei mir schon ordentlich Gruselstimmung aufgekommen. Mhm. Aber trotzdem ein bisschen fehlt stellenweise vielleicht dieser letzte Wow-Faktor.
0: Okay, falls ihr den aber gar nicht braucht. The Sinking City 2 gibt's eben jetzt für PlayStation, Xbox und PC.

0: Was geht ab, Leute? Lisa hier in 1Live Diggi. Und mit dabei gleich der britische Rapper H. Er ist 26, ein cooler, lässiger Dude, den ich leider persönlich noch nicht kennengelernt habe. Nicht so wie mein Kollege Ruven. H war nämlich hier bei uns im Sender. Ich habe ihn leider gerade verpasst. Aber damit ihr trotzdem irgendwie einen kleinen, persönlichen Vibe von H mitbekommt, habe ich mir jetzt den Ruven hier gerade mal rangeholt. Die Musik von H lernen wir ja gleich noch kennen, aber persönlich halt nicht. Und deshalb musst du uns jetzt einmal kurz erzählen, wie war denn so der Vibe zwischen euch?
1: Naja, man muss dazu sagen, dass Nordengländer, ne, das Wetter ist immer schlecht, Wind kommt von allen Seiten, es regnet, also irgendwie hat man so einen gewissen Galgenhumor und alles, was man sagt, hat immer so einen Hauch von Ironie, aber der Gegenüber versteht diese Ironie auch. Also es ist ein stinknormales Gespräch, aber für einen Außenstehenden wirkt das so, als würden wir nur Scherze machen.
0: Ja.
1: Und er hat Heimweh gekriegt, er meinte, boah, ist das toll, deine Stimme zu hören, und ich habe Heimweh gekriegt, weil ich seine Stimme gehört habe. Also ja.
0: Oh, okay, also ein Sweet Boy, sympathisch, ironisch. Und hier jetzt auch musikalisch, aber nur sweet, würde ich sagen.
1: Ja.
0: Seinem Song Ring My Bell, 1Live Diggi.

0: Es sind so ein bisschen die Underdogs unserer Zeit und keiner spricht so wirklich über diese Menschen, aber es gibt sie in fast jedem Freundeskreis, diese eine Person, wo alle sagen, die müsste eigentlich Comedy machen und auf der Bühne stehen. Wenn ihr so eine Person kennt, dann sagt uns bitte, wer es ist und schickt uns eine Nachricht im Messenger in der 1Live-App und vielleicht laden wir eure Freundin ein, um bei uns auf der Bühne zu stehen, bei der 1Live-Generation-Gag. Weil da fangen viele an, die jetzt wirklich richtig durchstarten in der Comedy-Welt. Unter anderem Maram hat bei uns angefangen. Das war einer meiner Favorite-Auftritts, den sie hatte bei uns auf der Bühne.
1: Ich kriege immer mal wieder so eine Nachricht. So, ey Maram, wie schaffst du es eigentlich, so selbstlos zu sein? Ne, hast du da irgendwie Tipps für uns? Kannst du uns da helfen? Und ich weiß nie so wirklich, was ich antworten soll, weil ich mir denke, das ist so das letzte Mal, dass ich wirklich selbstbewusst war in meinem Leben, war so mit 12. Ich vorstellen, mit 12 sah ich nicht unbedingt anders aus als jetzt. Ich habe mich nicht so viel verändert. Ich war so ein, stellt euch mich vor, aber so ein Kopf kleiner noch, so ein neongrünes Kopftuch irgendwie, ein bisschen mehr Damenbart, aber das war's. Das war so ich mit 12, aber ich wollte Model sein und ich war so süchtig nach, wer kennt's, Germany's Next Top Model. Ich wusste oder ich dachte, ich bewerbe mich da, die nehmen mich an, ich komme da rein, ich mache meine Shootings da und es gibt so jede Staffel ein Nacktshooting. Das mache ich aber mit Klamotten, die ändern die Regeln für mich, die machen das für mich. Ich so im Burkini und so Heidi Klum wird nicht nur die Regeln für mich komplett verändern, die wird für mich zum Islam konvertieren. Nicht mehr Heidi Klum, Heidi Klum. Ab heute. 1Live.

0: 13 Uhr mit Denise Potzkei
1: und Benjamin Paris. Autos ohne Fahrer, das klingt für viele ja eher noch nach Science Fiction. In London sind seit heute aber Robotaxis unterwegs. Sie werden unter anderem von Uber angeboten und sollen irgendwann Standard werden.
0: Noch sind bei den Robotaxis Fahrer hinterm Steuer, aus Sicherheitsgründen. Fahren sollen die Autos aber schon alleine. Wer ein Uber in London bucht, kann so ein Robotaxi zugeteilt bekommen.
1: London ist nicht die erste Stadt in Europa. Robotaxis gibt es seit April auch schon in Zagreb in Kroatien. Aber auch da sind noch Backup-Fahrer dabei.
0: Für komplett autonomes Fahren braucht es in Großbritannien noch Genehmigungen. Die liegen noch nicht vor. Wenn die da sind, sollen die Taxis komplett alleine fahren.
1: Das gibt's tatsächlich auch schon, und zwar in den USA. Da sind unter anderem in San Francisco und Los Angeles komplett fahrerlose Taxis unterwegs von einer Google-Tochterfirma.
0: In Deutschland gibt's auch erste Projekte für autonomes Fahren, und die Regierung gibt dafür jetzt auch Geld, um vor allem den Nahverkehr damit zu verbessern.
1: In Bonn haben letzte Nacht mehrere Vermummte ein Gebäude mit roter Farbe beschmiert. Laut der Polizei wurden Antikriegsparolen auf die Fassade gesprüht.
0: Das Gebäude gehört einer Organisation für europäische Rüstungsprojekte. In Bonn hatten sich letzte Woche schon Demonstrierende auf dem Gelände von Rheinmetall festgeklebt.
1: In Deutschland ist Alkohol bei Jugendlichen nicht mehr ganz so gefragt wie früher. Laut einer Befragung vom Bundesgesundheitsinstitut haben etwa 30% der 12- bis 17-Jährigen im letzten Monat Alkohol getrunken. Vor 25 Jahren waren es noch doppelt so viele.
0: Für Lufthansa-Kunden gibt es eine Änderung am Frankfurter Flughafen. Wer die Bahnfahrt dahin und den Flug über die Lufthansa zusammengebucht hat, konnte bisher direkt am Fernbahnhof sein Gepäck einchecken. Das spart die Lufthansa ab Ende Oktober ein.
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1: Heute ist es die meiste Zeit dicht bewölkt und es kann ab und zu auch regnen. Dazu gibt es in Attendorn 20 Grad, in Coesfeld und Aachen 23 und in Essen und Hürth 24 Grad.
0: Morgen überall eher regnerisch, geht morgens im Münsterland und OWL los und zieht dann weiter durch. Dazu gibt es auch stürmische Böen bei 18 bis 25 Grad und am Samstag dann wieder etwas Sonne und nur selten Schauer.

0: Auch ich bin manchmal tollpatschig und fall hin, Freunde. Dieses hier wird ein Slefty-G. Wenn wir so ein richtiges Brett vom Kopf haben und uns langlegen, was sind so typische Wehwehchen, die wir da haben? Wir haben die Knie auf, wir haben den Ellbogen auf, im besten Fall. Ne, blutet dann so ein bisschen. Und das ist auch scheiße. Das finden wir nicht cool. Aber mir passiert lieber das, als das, was Tapir Ferdinand passiert ist. Der hat sich nämlich auch ein Körperteil aufgeratscht, aber eins, das zwischen den Beinen hängt. Und laut Seehund, Puma und Co. in der ARD-Mediathek blutet das auch ein bisschen.
1: Tapir Ferdinand ist am Morgen voller Blut gewesen.
2: Oh, oh, der hat sich den Penis verletzt. Da ist so ein Zentimeter eine Wunde an der Eichel. Die Tapir haben einen sehr langen Penis, wenn der ausgefahren ist. Und vielleicht ist er über den Boden geschliffen und hat sich irgendwo aufgerissen. Ist dann schon so einen halben Meter lang manchmal. Und vielleicht ist er irgendwo hängen geblieben.
1: Gegen die Untersuchung hat Ferdinand nichts einzuwenden.
2: Ja, das sind ja Genießer. Wenn man den streichelt, dann ist alles wieder gut, gell, Ferdinand?

0: Jeden Mittwoch mache ich, Lisa, ganz privat meine eigenen Top 10 Songs der Woche. Die Playlist heißt Getopfte 10. Ding Top 10, also Top 10, Getopfte 10. So, das ist Musik, die ich von vor einer Weile wiederfinde, die mir irgendwie gerade frisch reingespült wurde. Hintergrundmusik von TikToks oder irgendwas, was gerade aktuell in den Charts ist. Irgendwas, was auf jeden Fall was mit mir macht. Und der allererste Song meiner aktuellen Top 10, der läuft jetzt hier in Digi. Nicht, weil ich mir das jetzt hier gewünscht habe und ausgesucht, sondern weil Digi auch einfach gute Musik spielt. So, Marco und The Chainsmokers, in- und auswendig, wurde mir bei Insta reingespült. Fand ich super geil, weil es so verträumt und so zeitreisig klingt, finde ich. So, der saugt einen irgendwie direkt rein und wenn man gerade so mittreibt, dann kommt so ein geiler Beat, halt produziert von The Chainsmokers und holt einen wieder so ein bisschen raus. Und es macht einfach super Spaß, das zu hören. Man kann direkt mitsingen, weil der Text auch sehr einfach ist. Hier also jetzt für euch meine Top One aus der aktuellen Top 10 von Lisa Adams. Vielleicht ja jetzt auch eure neue Number One. Marco und The Chainsmokers mit In- und Auswendig.
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0: Hey Digi-People, hier ist Lennart, der 1 Live Digi, und das ist jetzt so ein bisschen die Frage, ist es die nächste große Superhelden-Serie, die wir alle feiern, oder ist es eher so wie der Vorgänger, einfach nur cringe? Auf HBO Max gibt es jetzt auf jeden Fall die neue Serie Lanterns, und Annika aus dem Digi-Team hat die Serie schon komplett geschaut. Annika, ist sie so mies wie die Green Lantern-Filme von damals mit Ryan Reynolds, oder kann die Serie richtig was?
1: Boah, also cringe ist es nicht, aber halt was komplett anderes. Mhm. Also es ist eher ruhig erzählt, und die Green Lanterns sind sozusagen eine, ich sag mal, unspektakuläre Weltraumpolizei. Alle auf der Erde wissen nämlich längst, dass es Aliens gibt.
2: Vor 10 Jahren war niemandem auf der Erde bewusst, dass wir bereits unter dem Schutz von jemandem standen, der sich Green Lantern nennt.
1: Ja, aber jetzt wissen halt alle Bescheid. Die Serie spielt in Nebraska, so in den 90ern und auch in 2016.
0: Okay, Annika, aber ich merke schon, du druckst so ein bisschen rum. Hau raus, mochtest du Lanterns?
1: Also, ich bin ehrlich, ich habe eher das Gefühl, dass die Serie was für unsere Väter ist, falls ihr checkt, was ich meine.
0: Ja.
1: Also, am Anfang war ich mega gehypt, weil ich halt so dachte, boah, das ist das nächste große Projekt von DC, also quasi von den anderen großen Comic-Verfilmern, also Aquaman oder Justice League. Und der Look, der ist auch echt cool, und der Cast hat mir auch mega gut gefallen, um mal was Positives zu nennen. Ja. Aber die Serie an sich überzeugt mich halt gar nicht.
0: Okay, aber warum? Weil es dir irgendwie zu langsam erzählt ist?
1: Ja, und es ist halt auch einfach gar keine Superhelden-Serie. Also ich als Comic-Fan bin da wirklich sehr enttäuscht worden. Mhm. Vermutlich, wer so Cop- oder Western-Serien mag, der wird da ein bisschen mehr von abgeholt. Aber Lanterns hat halt eher was von Reacher oder True Detective oder so.
0: Okay, also Annika sagt eher nicht, aber vielleicht habt ihr ja trotzdem Bock drauf. Lanterns gibt's ab jetzt bei HBO Max.
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0: 14 Uhr ist das. Ich bin Denise Potzkei.
1: Und ich Benjamin Paris. Wir starten mit einem Rekord, den es gerade an den Tankstellen in Deutschland gibt. Noch nie war Benzin so teuer wie aktuell, selbst nicht, als der Ukraine-Krieg losgegangen ist.
0: Ein Liter Super E10 hat im Schnitt gestern 2,21 Euro gekostet. Das sagt der ADAC heute. Normales Super ist im Schnitt nochmal 5 bis 6 Cent teurer.
1: Dass die Spritpreise aktuell steigen, liegt an den USA und dem Iran. Beide Länder greifen sich nach wochenlanger Pause wieder an. Dass Sprit schon länger teuer ist, hat aber auch mit dem Niedrigwasser im Rhein zu tun. Dadurch können Schiffe weniger Benzin und Diesel transportieren.
0: Im Mai und Juni hatte die Bundesregierung ja die Steuern auf Sprit gesenkt. Dieser Tankrabatt wird aber nicht nochmal zurückkommen. Das hat Bundeskanzler Merz erst am Wochenende nochmal klargemacht.
1: In München hat es wohl einen Anschlagsversuch gegeben, vermutlich gegen eine Rüstungsfirma. Zwei Verdächtige wurden festgenommen, eine Frau und ein Mann aus Bulgarien.
0: Sie sollen aus einem Auto Brandsätze geworfen haben auf eine Baustelle vor der Rüstungsfirma. Ein Zeuge hatte das gesehen und es direkt der Polizei gemeldet.
1: Seit fast 30 Jahren streitet sich die Band Kraftwerk mit einem Musikproduzenten. Der hatte einen kleinen Ausschnitt aus einem Song der Band in einen neuen Mix eingebaut. Das sagt Kraftwerk dazu.
2: Ja, wenn man aus dem Werk eines anderen etwas entnimmt, dann sollte man den ja wenigstens mal fragen. So einfach ist das.
0: Der Bundesgerichtshof hat heute dazu gesagt, dass kurze Schnipsel seit 2021 erlaubt sind. Offen ist, ob der Band für die Zeit davor noch eine Entschädigung zusteht.
1: In London gibt es seit heute selbstfahrende Taxis von Uber. Erstmal sollen aber nur 20 Autos eingesetzt werden, in denen noch ein Fahrer kontrolliert, dass alles glatt läuft.
0: Bis Uber in London komplett ohne Fahrer unterwegs ist, dauert es aber noch. Da fehlt noch eine Genehmigung. Uber will die selbstfahrenden Taxis bald auch in München testen.
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1: Heute gibt es keine Sonne, es regnet und gewittert ab und zu. Und das sind die Höchstwerte in Waldbröl und Monschau 21 Grad, in Bielefeld 22 und in Wesel und Pulheim heute 23 Grad.
0: Morgen den ganzen Tag Regen, stellenweise kann der auch kräftiger sein und Gewitter sind möglich. Dazu schwüle 18 bis 26 Grad. Am Samstag dann wieder etwas Sonne und meistens trocken.

Ihr hört eins live Digi mit Lisa, hello. Free Your Mind von Prosper und Clony hören wir als nächstes. Free Your Mind heißt der Song. Und wenn ihr den gleich hört, dann werdet ihr merken, Free Your Mind ist nicht der Titel, sondern gefühlt ist es eine Ansage. Deshalb möchten wir auf die natürlich hören. Also, wir verstehen jetzt hier Free Your Mind mal als einen kleinen Achtsamkeitsreminder. Ich habe recherchiert. Wie befreit man seinen Kopf? Wie befreien wir unsere Mind? Es sind die Klassiker, ihr wisst es selber. Erstens Gedanken aufschreiben, ne? Alle Sorgen, Aufgaben, Ideen, ganz ungefiltert, einfach durch die Hand aufs Papier. Zweitens bewusst atmen. 4 Sekunden in den Bauch ein, 4 Sekunden halten, 6 Sekunden wieder ausatmen. Drittes körperliche Bewegung. 10 Minuten raus, paar Kniebeugen, danach geht's dir besser. Das Add-on, was ich gerade eben gefunden habe, was ich super finde, ist der Gedankenstopp. Rufe dir innerlich oder laut Stopp zu, wenn das Grübeln beginnt, und lenke den Fokus auf die Gegenwart. Finde ich lustig, wenn ihr jetzt einfach mal eben durchs Büro, durch zu Hause, durch die Schule, durch die Uni einfach mal Stopp schreien würdet, wenn es gerade ein bisschen too much wird. Ich glaube jetzt bei Free Your Mind ist das alles so ein bisschen hinfällig, weil dieser Song einfach so laut ist und so straightforward ist, dass man die eigenen Gedanken gar nicht mehr hören kann. Ihr werdet es jetzt selber merken. Hier sind Prosper und Clony mit Free Your Mind.

0: Okay, diesen Fehler dürft ihr nicht machen, wenn ihr ein Comedy-Special guckt auf Netflix. Hier ist Leon 1Live.de. Letztens habe ich mir ein Stand-Up-Special angeguckt von so einem amerikanischen Comedian. Und ich habe den Fehler gemacht, weil ich einfach sicher gehen wollte, dass ich alles verstehe, und habe Untertitel angemacht. Das Ding ist, wenn ihr Untertitel anmacht bei einer Comedy-Show, irgendwann nehmen die Untertitel die Punchline vorweg. Das heißt, ihr habt schon gelesen, bevor es eigentlich Zeit ist zu lachen. Macht das nicht. Aber das Gute bei uns ist ja, unsere Comedy ist immer auf Deutsch. Auf YouTube gibt es die 1Live-Generation-Gag mit 9 Folgen. Unter anderem mit diesem Mann, Abdul Kader Shahin.
1: Thema Duisburg, ist immer sehr schwer, über diese Stadt zu sprechen, weil da zieht die Laune schon runter. So. Ich bin auch im Marxloh aufgewachsen, aber ich kann so mein Elend steigern. Ich bin nicht nur im Marxloh aufgewachsen, ich bin in einem Asylheim in Marxloh aufgewachsen. Und ihr müsst euch vorstellen, ich habe eine Therapie gehabt und da wollte die Therapeutin nicht meine Krankenversichertenkarte, sondern so eine Meldebescheinigung, weil ich habe den Platz direkt deswegen bekommen, so auf Mitleid angelehnt. Und dann haben wir die ganze Zeit nach Maßnahmen gesucht, wie ich mich so regulieren kann, damit ich so Leute nicht auf die Schnauze hau. So, die sich das auch verdienen, wie ich finde, aber das ist nochmal ein anderes Thema. Und ich hatte eine richtig gute Therapeutin, die hat zu mir gesagt, Herr Shahin, machen Sie doch mal was, womit sowohl Sie als auch Ihr Umfeld niemals rechnen würde. Dann habe ich dann mit Poetry Slam angefangen vor 5 Jahren. So, ich. Guck mal, wie ich aussehe. So, ich stelle mich für 5 Minuten in Köln am Bahnhof hin, die Leute fragen mich nach Drogen. Voll rassistisch, sei mal ehrlich, nur weil ich braun bin. Ich verkaufe denen dann am Ende Drogen, kein Problem. Ich bin zwar kein Dealer so, aber ich mache das einfach für den Vibe.

0: Da ist es nicht okay. Ich habe gerade keine Serie zu gucken und das ist nicht in Ordnung. Ich gucke zum fünften Mal The Office von vorne. Ich brauche irgendwas Neues und es gibt eine neue Serie, über die gerade viele sprechen. Die heißt Tiptoe auf HBO Max. Soll so ein bisschen das neue Adolescence sein. Annika, du hast es schon komplett geguckt. Was hat dich am meisten bewegt?
1: Also blöd gesagt irgendwie alles. Also die gesamte Story. Ich habe mich die ganze Zeit total machtlos gefühlt. Tiptoe startet nämlich mit ja sozusagen dem Ende der Serie, dem Tod der Hauptfigur Leo. Das ist ein schwuler Mann aus einem kleinen Vorort von Manchester.
2: Das ist dein Werk, du Schwein, du Mörder!
3: Das ist kein Mord. Es ist eine Exekution.
0: Wow.
1: Ja, das zeigt schon ganz gut so den Vibe der Serie. Sein Nachbar Clive ist nämlich für Leos Tod verantwortlich.
0: Okay, es ist also absolut keine leichte Kost.
1: Nee, wirklich null. Also in der Thriller-Serie, da geht's um Gewalt gegenüber queeren Menschen, Hass und Radikalisierung im Netz. Und ich würde deswegen allein schon unbedingt empfehlen, die nicht unbedingt alleine zu gucken, weil die Szenen einen echt sehr bedrücken.
0: Okay, eine Serie, die Annika sehr berührt hat und euch vielleicht auch. Tiptoe heißt die Serie und läuft jetzt auf HBO Max.

0: um 15 Uhr mit Denise Potzkei
1: und Benjamin Paris. In dieser Woche hat es schon mehrere Anschlagsversuche und auch Sabotageaktionen gegeben. Zuletzt heute Nacht in München. Da wurden Brandsätze auf eine Baustelle geworfen, die zu einer Rüstungsfirma gehört.
0: Die Polizei in Bayern sagt, dass sie von einem politischen Hintergrund ausgeht. Zwei Leute aus Bulgarien wurden festgenommen. Ob es sich um Linksextreme handelt, um Rüstungsgegner oder Leute von ausländischen Organisationen, ist nicht bekannt.
1: Vorgestern gab es gleich zwei Anschläge auf Kohlekraftwerke in Brandenburg und in NRW. Im Rheinland mussten deswegen zwei Kohlekraftwerke vom Netz genommen werden. Hier sagt NRW-Innenminister Reul, dass es Sabotage war. Er vermutet Linksextreme oder ausländische Kräfte hinter der Aktion.
0: Der CDU-Politiker Tromm bringt die ganzen Aktionen auch mit der Landtagswahl am Sonntag in Sachsen-Anhalt zusammen. Er vermutet, dass damit die Bevölkerung verunsichert werden soll. Interesse daran haben seiner Meinung nach Russland und auch Linksextreme.
1: Zwischen dem CDU-Politiker Jens Spahn und Rapper Shiagu gibt es gerade Streit. Spahn geht mit seinen Anwälten gegen den Rapper vor, weil der in einem Livestream Spahn in Zusammenhang mit Drogen gebracht hat.
0: Shiagu sagt selbst, dass die Geschichte frei erfunden war, spricht aber von Satire und Ironie. Das sei unter dem Video auch gekennzeichnet gewesen.
1: Benzin war an den Tankstellen in Deutschland noch nie so teuer wie jetzt gerade. Laut ADAC waren Super und E10 teurer als nach dem Start des Ukraine-Kriegs vor über 4 Jahren.
0: Grund ist der Ölpreis. Der ist gerade wieder hochgegangen, weil sich der Iran und die USA wieder angreifen. Die SPD fordert jetzt nochmal, dass die Ölkonzerne mehr Steuern zahlen sollen, weil sie riesige Gewinne machen.
1: Die norwegischen Behörden haben ein Kreuzfahrtschiff beschlagnahmt, das Expeditionen in die Arktis macht. Das Schiff gehört nämlich zu Russland.
0: Laut einem Gerichtsurteil muss Russland nämlich einem ukrainischen Energiekonzern Millionen an Entschädigung zahlen. Die Behörden in Norwegen versuchen, das Urteil jetzt durchzusetzen, indem sie das Schiff festsetzen.
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1: Heute gibt's viele Wolken, die bringen auch Schauer mit. Dazu wird es etwas wärmer als in den letzten Tagen. In Solingen und Halle 22 Grad, in Hamm und Steinfurt 23 und in Kleve heute 24 Grad.
0: Morgen den ganzen Tag regnerisch und es können sich auch Gewitter bilden. Dazu wird's schwül, 18 bis 26 Grad. Das Wochenende wird dann wieder sonniger.

Okay, weiter geht's in 1Live.de. Mit Paschanem und Augenblick seinem aktuellen Track. Ich glaube, Paschanem hat so richtig seinen Sound gefunden mittlerweile. Entwickelt sich in eine richtig geile Richtung, die ich feiere. Das ist aus seinem fantastischen Album Lounge Musik. Super moody und melancholisch. Und es klingt auf eine komische Art und Weise mysteriös. Dieses Gitarrenlick. Zudem könntet ihr gut, glaube ich, so eine Schlange hypnotisieren oder eine Schlange zum Tanzen bringen oder so. Das ist Augenblick von Pascha jetzt in 1Live.de.

0: Sag mir bitte mal, kennt ihr auch Leute, wo ihr euch denkt, wie schlafen diese Leute bitte nachts, ohne Albträume zu haben? Meine Frau zum Beispiel liest jetzt selbst im Sommer nur diese absoluten Psychothriller. Also jedes Buch, was sie liest, ist so, geht so in diese total weirden, psychologischen Tiefen. Ich denke mir, im Sommer brauche ich irgendwas Leichtes. Irgendwie, gib mir eine Love Story. Und hier haben wir eine für euch, die heißt Between the Lines von Anna Dimitrova. Simone aus dem Digi-Team. Worum geht's im Buch?
1: Also es geht um Kalina. Sie will Drehbuchautorin werden, hat aber große Selbstzweifel und Angst, einfach nicht gut genug zu sein. Mhm. Und an der Uni, da trifft sie auf Regiestudent Ray. Er ist schon im Abschlussjahr und stürzt Kali in so ein ziemliches Wechselbad der Gefühle.
0: Okay, wieso? Was passiert da?
1: Ja, also zu Beginn ist er voll nett und hilfsbereit, aber dann zeigt er ihr voll die kalte Schulter. Ist so ein ständiges Hin und Her.
0: Okay, aber so ein bisschen Hin und Her braucht man ja auch in einer Rom-Com, ne?
1: Genau, damit spielt das Buch auch eh die ganze Zeit, beziehungsweise ist auch so ein bisschen wie ein Drehbuch aufgebaut. Und dann schreiben die da ja auch ein Drehbuch, also voll Meta alles. Aber das hat mir voll Spaß gemacht. Vor allem gibt es so viele funny Dialoge. Das hat die Autorin wirklich voll drauf. Mhm. Die Liebesgeschichte, da würde ich sagen, die baut sich aber eher langsam auf.
0: Okay, und das Gute ist, wenn das Buch euch richtig gefällt, gute Nachrichten, das ist Teil von einer Reihe. Also wie viele kommen da noch?
1: Also es sind insgesamt 3 Bände, alle an dieser Filmhochschule, und jeder Band ist auf ein anderes Paar fokussiert.
0: Okay, Between the Lines heißt das Buch von Anna Dimitrova jetzt im Handel.

0: So, ihr müsst mal wirklich darauf achten, das nächste Mal, wenn ihr in einem Comedy-Club seid, schaut mal in der letzten Reihe. Was könnte sein, dass da im Publikum Basti aus der 1Live-Comedy-Redaktion sitzt und gerade neue Talente scoutet für die 1Live-Generation Gag. Eins meiner Favorite-Talente ist gerade Josefa Walter. Die war letztens bei uns auf der Bühne, hat uns erzählt von ihrem neuen Typ.
1: Das erste Mal denke, hey, vielleicht können wir heiraten oder so, voll cute. Ich finde halt das Ding, wenn man heiratet, ist ein bisschen, dass man dann verheiratet ist. Also es ist ein ziemliches Commitment. Was mache ich, wenn er irgendwie weird wird? So, was mache ich, wenn er irgendwann morgens aufsteht und sich denkt, ich kaufe mir ein Liegefahrrad? Leider ist es so, ich habe noch nicht so viele Aufzeichnungen gemacht und dadurch, dass ich hier aus dem Sektor komme und so, war ich jetzt vor 1Live wirklich sehr, sehr aufgeregt, weil mir das sehr, sehr wichtig ist. Und kurz bevor ich auf die Bühne gegangen bin, habe ich mir so gedacht, oh Gott, hoffentlich klappt es alles irgendwie, vergesse ich nichts. Aber ihr seid so ein geiles Publikum und ich habe jetzt wirklich gemerkt, für euch reicht's eigentlich. Und das ist wirklich, wirklich toll. Vielen Dank an euch, vielen Dank an 1Live.

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1: Es ist 16 Uhr, wir sind Lukas Haag
2: und Benjamin Paris. Shi-Agu hat gerade richtig Stress und zwar mit dem CDU-Politiker Jens Spahn. Shi-Agu war zu Gast bei einem Livestream der Almani-Show in einem Berliner U-Bahnhof.
1: Dabei hat er eine Story über den ehemaligen Gesundheitsminister rausgehauen. Der soll zusammen mit seinem Mann auf einer Party gewesen sein und da hätten sie, so Shi-Agu wörtlich, die schlimmsten Bretter gezogen, also Drogen genommen.
2: Wegen dieser Aussage hat Spahn jetzt seine Anwälte eingeschaltet und geht gegen Shi-Agu vor. Laut Bild-Zeitung hat Spahn auch Strafanzeige gegen den Rapper gestellt. Aus Spahn-Büro heißt es, alles in dem Video ist gelogen.
1: Auch Shi-Agus Management sagt, dass die Aussage erfunden ist und eine satirische Darstellung sei. Das sei später auch unter dem Video nochmal klargemacht worden. Inzwischen ist das Originalvideo von Shi-Agu gelöscht worden.
2: Shi-Agu sagt in dem Livestream noch, dass die Story rausgeschnitten werden soll aus seinem Auftritt. Der Host sagt dann, dass es live war und man nichts mehr schneiden kann.
1: Diese Woche wird viel über Sicherheit bei Gebäuden und wichtigen Anlagen diskutiert. Es geht darum, wie die besser geschützt werden können, denn es gab mehrere Attacken.
2: In Bergheim und in Brandenburg auf Umspannwerke. In München wurde letzte Nacht Brandsätze auf die Baustelle einer Rüstungsfirma geworfen.
1: Seit fast 30 Jahren streitet sich die Band Kraftwerk mit einem Musikproduzenten. Der hatte einen kleinen Ausschnitt aus einem Song der Band in einem neuen Mix eingebaut. Das sagt Kraftwerk dazu.
3: Ja, wenn man aus dem Werk eines anderen etwas entnimmt, dann sollte man den ja wenigstens mal fragen. So einfach ist das.
2: Der Bundesgerichtshof hat dazu heute gesagt, dass kurze Schnipsel seit 2021 erlaubt sind. Offen ist, ob der Band für die Zeit davor noch eine Entschädigung zusteht.
1: In Deutschland ist Alkohol bei Jugendlichen nicht mehr ganz so gefragt wie früher. Laut einer Befragung vom Bundesgesundheitsinstitut haben etwa 30% der 12- bis 17-Jährigen im letzten Monat Alkohol getrunken. Vor 25 Jahren waren es doppelt so viele.
2: Für Lufthansa-Kunden gibt es eine kleine Änderung am Frankfurter Flughafen. Wer die Bahnfahrt dahin und den Flug über die Lufthansa zusammen gebucht hat, der konnte bisher direkt am Fernbahnhof sein Gepäck einchecken. Das spart die Lufthansa aber jetzt ab Ende Oktober ein.
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1: Bis zum Abend ist es weiter oft grau und auch windig und ab und zu kann es auch noch nass werden.
2: Morgen dann auch oft bewölkt. Ab dem Mittag breitet sich Regen aus und der kann auch mal kräftiger ausfallen. Dazu wird es schwülwarm. In Herford und Lüdenscheid morgen 22 Grad, in Aalen und Bochum 24 und in Düren 25 Grad. Am Samstag gibt es Sonne und Wolken bei bis zu 24 Grad.
4: Okay, Leute, ich muss mal kurz erzählen, ich habe ein neues Level von Obsession erreicht. Ich benutze gerade außergewöhnlich oft den Repeat-Modus. Aber nicht bei einem Song, bei einem Video. Von diesem Video kriege ich nicht genug gerade. Ich kriege nicht genug von diesem Video und es ist ganze 2 Minuten lang. Sprechen wir gleich drüber, um welches Video es geht. Vorher Cat's Eye hier in 1.

0: Das ist Girls von Kid Laroi. Ihr hört 1 Live Diggy mit Leo. Und dieses Video ist wirklich krass. Es ist jetzt schon auf Nummer 1 der YouTube-Trends. Dieses Video, das ich seit gestern Abend auf Repeat gucke. Gestern ist der erste richtige Trailer rausgekommen zur neuen HBO Harry Potter Serie. Ich bin absolut obsessed. Claudia aus dem Diggy-Team. Nicht so ganz. Was sagst du, Claudi?
1: Gewöhnungsbedürftig auf jeden Fall, ja. Die erste Staffel orientiert sich halt auch komplett am Buch Harry Potter und der Stein der Weisen. Also die Story kennen wir.
0: Ja.
1: Aber jetzt diesen neuen Cast so zu sehen, richtig in Action, macht auch schon ein bisschen Bock.
0: Aha.
1: Man fühlt auch so richtig mit Harry Potter, mit der sich in Hogwarts erstmal nicht so richtig wohlfühlt.
2: Alle halten mich für einen großen Zauberer. Akkuforce. Aber eigentlich weiß ich gar nichts.
0: Oh, also ich muss sagen, ich liebe den neuen Cast. Aber klar, der ist halt anders. Muss man sich erstmal ein bisschen dran gewöhnen.
1: Also Hermine hat mich auch noch nicht so ganz überzeugt. Sieht aber auch komplett anders aus als Emma Watson.
0: Ja, total.
1: Harry Potter, gespielt von Dominic McLaughlin aus Schottland. Der steht noch ganz am Anfang seiner Karriere. Hat so in ein, zwei BBC-Serien mitgespielt. Auch schon mal in einem Theaterstück neben Ralph Fiennes. Unter anderem, also da sehe ich auf jeden Fall Potenzial.
0: Mhm.
1: Die erste Staffel können wir uns ja einfach mal geben. Die läuft zu Weihnachten auf HBO Max.
0: Ja, und das heißt, dann brauche ich ab Dezember leider noch ein weiteres Streaming-Abo in meinem Leben.

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So, soll noch mal einer behaupten, dass Deutsche und Österreicher kein gutes Match sind? Dieser Track beweist das Gegenteil. Das ist Lavinia, die Berliner Sängerin zusammen mit dem Producer Eli Oaks aus Österreich. Ich liebe ihre Stimme und dieses Sample von Boney M. ist einfach legendär. Und dann ist der Song auch noch irgendwie total lustig mit dem Songtext. Also eine 10 von 10. Könnte ein bisschen länger sein. 2 Minuten und eine Sekunde. Deswegen gebe ich eine 9 von 10. Das ist Lavinia mit Eli Oaks. I Look Shit. Jetzt hier in 1Live Biggie.

Eminem in 1 Live, Diggi. So, ich weiß nicht, wer das gerade hören muss, aber ihr müsst nie wieder neue Sneaker kaufen. Ich habe das gestern ausprobiert und es funktioniert wirklich. Passt auf, wenn ihr dreckige Sneaker habt, ab in die Waschmaschine damit. In einem Kissenbezug, zusätzlich noch ein Handtuch mit in die Waschmaschine. Eure Schuhe werden aussehen wie neu. Also bitte probiert das heute Abend aus und morgen holt ihr euch die Komplimente ab. Klingt, als würde ich Waschmittelwerbung machen. Hier ist

0: POV. Nach deinem Urlaub freust du dich auf ein Wiedersehen mit dem Bürohund.
1: Guck mal, jetzt kriegst du ein Leckerchen. Ein Leckerchen.
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0: sind die sympathischsten Leute. Hände hoch, wer von euch hat auch eine schwache Blase? Wenn ihr auf der Toilette seid und jemand anders ist in der Toilette, ihr könnt einfach nicht loslassen. Deswegen mein Traum ist, auf der Arbeit auf Toilette zu gehen und es ist keiner da. Und ich kann einfach locker lassen. Und hoffe ich, dass auch keiner mitfilmt, weil darum geht's in diesem Buch, das wir euch heute vorstellen. Gesa aus dem Digi-Team hat's gelesen. Es geht los mit einer ekelhaften Spannernummer auf dem Klo, ne?
1: Genau, Molka von Monika Kim. So heißt das Buch, kommt heute raus und ich war so wütend beim Lesen. Ich konnte es stellenweise echt kaum ertragen und habe es am Ende aber dennoch total gefeiert. Und das ist schon krass, wenn ein Buch das schafft. Also ich bin wirklich total begeistert.
0: Okay, man hört es, aber deine Begeisterung liegt ja bestimmt nicht an diesen perversen Idioten, die da auftauchen und heimlich filmen, oder?
1: Nee, vor denen habe ich mich eher geekelt, aber Daye, die fand ich mega. Sie ist eine der Opfer. Sie wird bei der Arbeit auf dem Klo gefilmt, aber auch noch von ihrem Freund heimlich beim Sex. Sie erlebt also krassen Vertrauensbruch und ist damit ja erstmal dann auch total überfordert.
0: Ja, verständlich, ne? Ich meine, wer das nicht?
1: Genau, aber irgendwann entscheidet sie sich, ich will mich jetzt nicht mehr schämen für das, was mir passiert ist. Ich will nicht mehr auf Hilfe hoffen, die eh nicht kommt. Und dann ist da plötzlich eben diese Wut, ganz, ganz viel Wut, die ich dann auch so gespürt habe. Und Daye, die will dann Rache.
0: Okay, das heißt, sie installiert auch eine Kamera?
1: Nee, da kommt dann das große Gemetzel. Ihre Rache wird blutig und auch echt brutal. Aber im Grunde, fand ich diese Erniedrigung, die Daye vorher ertragen musste, viel verstörender. Und habe dann ihren Rachefeldzug auch so krass gefeiert. Also echt gutes Buch, auch wichtig. Aber man muss doch schon ein bisschen was aushalten können.
0: In diesem neuen Buch namens Molka. Die Autorin heißt Monika Kim. Und das Buch ist seit heute im Handel.

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1: Um 17 Uhr mit Lukas Haag
2: und Benjamin Paris. Los geht es mit Alkohol, der für viele ja irgendwie zu Party und zum Feiern dazugehört. Bei Jugendlichen ist Alkohol aber nicht mehr so gefragt wie noch vor Jahren, zeigt jetzt eine neue Studie.
3: Dazu wurden Jugendliche gefragt, ob sie im letzten Monat Alkohol getrunken haben. Rund 30% haben gesagt, yes, ich habe getrunken. Vor 25 Jahren waren es noch doppelt so viele.
2: Auch haben weniger Jugendliche überhaupt schon mal Alkohol probiert. Jetzt sind es noch rund 60%. Vor 25 Jahren waren es fast alle. Auch junge Erwachsene trinken weniger.
3: Festgestellt wurde aber auch, dass wenn getrunken wird, es auch öfter einen Vollrausch gibt. 15% der Jugendlichen sagen, dass sie im letzten Monat richtig besoffen waren und das ist in den letzten Jahren quasi gleich geblieben.
2: Für den Drogenbeauftragten der Bundesregierung ist das trotzdem eine gute Entwicklung. Grund zur Entwarnung gibt es für ihn aber nicht, weil wer jung anfängt, viel zu trinken, der trinkt auch oft im höheren Alter viel.
3: Zwischen dem CDU-Politiker Jens Spahn und Rapper Shiagu gibt's gerade Streit. Spahn geht mit seinen Anwälten gegen den Rapper vor, weil der in einem Livestream Spahn in Zusammenhang mit Drogen gebracht hat.
2: Shiagu sagt selbst, dass die Geschichte frei erfunden war. Er spricht von Satire und Ironie. Das sei unter dem Video auch gekennzeichnet gewesen.
3: Vor dem Arbeitsgericht Münster geht's bald um Menschen mit Behinderungen und den Mindestlohn. Ein 57-Jähriger hat geklagt, er arbeitet in einer Werkstatt für Menschen mit Behinderung und bekommt deutlich weniger Geld.
2: Sein Chef unterstützt die Forderung, sagt aber, dass er alleine nichts machen kann. Um Mindestlohn zu zahlen, fehlt der Werkstatt das Geld. Da müsste die Politik helfen.
3: In den Berchtesgadener Alpen in Bayern ist ein 24-Jähriger aus NRW ums Leben gekommen. Der Mann war da alleine zum Bergsteigen unterwegs.
2: Er hatte sich zwischendurch noch gemeldet und gesagt, dass er später an seinem Ziel ankommt. Bergwacht und Polizei haben dann seine Leiche auf dem Berg gefunden.
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3: Über den Abend gibt's oft Wolken, ein bisschen Sonne und ganz vereinzelt auch Regen bei noch zwischen 17 und 22 Grad.
2: Morgen den ganzen Tag regnerisch und es können sich auch Gewitter bilden. Dazu wird's eher schwül in Gummersbach und Bottrop 23 Grad, in Castrop-Rauxel und Jülich 24 und in Leverkusen 25 Grad. Am Samstag und Sonntag dann oft sonnig, trocken und nochmal bis 28 Grad.
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4: Ich muss ja wirklich sagen, ich liebe ja diesen Vibe. Im September bin ich wirklich zu Hause. Ich hatte heute meinen ersten heißen Kaffee seit Monaten. Hatte fast vergessen, dass Kaffee auch ohne Eiswürfel ein Ding ist. Hier ist Leo, 1

0: So wird Zartmann jetzt wegen diesem Satz auch noch vom Glücksgefühle-Festival ausgeladen.
1: Fick die AfD, ist mir ganz wichtig zu sagen.
0: Müssen wir jetzt drüber sprechen, hier ist 1 Live Digi. Oder was ist mit Chiago oder mit Materia? Politische Statements auf Festivals machen gerade viele Künstler. Und das Glücksgefühle-Festival startet heute am Hockenheimer Ring, hat deshalb jetzt eine Band ausgeladen. Claudia aus dem Digi-Team, und das ist für Festivals, ist das ultra ungewöhnlich, ne?
2: Das kommt ziemlich ungewöhnlich, ja. Und ganz viele sind der Meinung, das geht gar nicht. Also eine Band auszuladen mit dem Argument, sorry, wir wollen keine politischen Statements auf der Bühne. Absolut unmöglich, sagt zum Beispiel Campino von den Toten Hosen.
3: Letztendlich ist es so, dass wir das schon extrem fragwürdig finden und auch absurd, jemanden auszuladen, der sich gegen die AfD äußert oder gegen Trump oder wie auch immer.
2: Der hatte die Band Alpha, Will, um die es geht, gestern sogar dabei beim Toten Hosen-Konzert in Münster.
4: Und sie sind so viel Millionen mal größer als dieses beschissene Piss-Festival. Hier ist Marion Gold von Alpha Will.
2: Da war was los,
0: wow.
2: Sag ich dir.
0: Okay, aber jetzt mal for real. Man kann ja nicht eine Band ausschließen von einem Festival. Aber wenn sich dann Zartmann wie beim Bambi politisch äußert, dann ist es okay.
2: Das finde ich auch strange, genau. Also vor allem, weil die Band sich zuletzt wirklich auch deutlich gegen rechtsradikale Tendenzen gestellt hat und für Freiheit und Demokratie. Auch David Guetta hat schon mit Alpha Will gearbeitet und der ist dieses Wochenende zum Beispiel Headliner beim Glücksgefühle.
0: Mhm.
2: Der hat bisher, also ich sehe noch relativ wenig so von den Artists wirklich, die da auftreten am Wochenende. Das Festival kann ja jetzt auch nicht einfach alle Artists ausladen, jemals politisch geäußert haben, oder?
0: Also vielleicht habt ihr ja Tickets fürs Glücksgefühle am Wochenende. Wie fühlt ihr euch jetzt, wo ihr das gehört habt, dass die Alpha Will ausgeladen haben? Könnt ihr uns gerne mal schreiben im Messenger in der 1 Live App. Aber vorher spiele ich euch den neuen Track von Age. Das ist Ring My Bell, jetzt in 1 Live DG.

Dua Lipa an 1Live.de. Leute, wisst ihr jetzt, wo der Sommer vorbeigeht? Ich glaube, wir müssen so ein bisschen die Sommerenergie hochhalten und so ein bisschen dran festhalten wie an einem Strohhalm und so ein bisschen auch leugnen, dass es bald kälter wird. Und nichts eignet sich dafür besser als diese britischen R&B-Sounds von K1, eine Frau, mit deren Stimme ich obsessed bin. Eine total ungewöhnlich tiefe Stimme für eine Frau. Sie liefert uns hier einen Track, der sofort ins Ohr geht, weil... Ganz ehrlich, mit diesem Sample kannst du auch nichts falsch machen. Ne? Also eigentlich ist es fast gemein, weil der Originaltrack ist so legendär, dass es klar war, dass es funktionieren würde. Aber ich bin trotzdem großer Fan von diesem Track. Das ist K1 mit Risk It All. Jetzt hier in 1Live.de.

Sabrina Carpenter in 1Live.de. Es ist diese unfassbar angenehme Zeit gerade und die gibt es nur zweimal im Jahr, in der ihr im Auto weder Klima noch Heizung anmachen müsst. Die quasi Zimmertemperatur im Auto ist von Natur aus genau richtig. Also wenn ihr euch gefragt habt, warum ihr so unfassbar entspannt seid diese Woche beim Autofahren,

0: absolute Hölle, was Pia aus Köln vor ein paar Jahren passiert ist.
1: Dann bin ich nach Hause gegangen und habe mich auf mein Bett gesetzt, habe meinen Laptop aufgemacht, habe diesen Link geöffnet und habe mich da halt gesehen im Bad, wie ich alles Mögliche mache. Duschen, im Spiegel angucken, eincremen.
0: Interessanterweise auch genau die Story aus dem Buch, über das wir vorhin gesprochen haben. Pia aus Köln wurde heimlich gefilmt, bei ihr selbst zu Hause. Komplett krasse Geschichte, hat sie uns erzählt im 1Live-Interview.
1: Ja, also kurz gesagt, ein Kumpel von mir aus dem Freundeskreis, der hat mich halt heimlich im Bad gefilmt, in mehreren Urlauben, also über zwei Jahre war das. Bei allem, was man sich so vorstellen kann im Bad, was man da so macht halt, ne? Aufs Klo gehen, im Zweifel hat man seine Tage, wirklich volles Programm. Ja, und das hat er dann eben bei YouPorn online gestellt. Ja, das war ein Schock.
0: Absolut ekelhaft und das sollte nicht ohne Konsequenzen bleiben. Pia und auch noch weitere betroffene Frauen haben das Ganze zur Anzeige gebracht. Und Fun Fact, dieser Typ hat dafür 90 Tage bekommen, was einfach die Grenze ist, dass er als nicht vorbestraft gilt.
1: Ja, es war krass. Also er war total fertig und sah auch wirklich schlecht aus, natürlich. Und hat dann hat auch so ein Entschuldigungsschreiben, beziehungsweise der Richter hat ein Entschuldigungsschreiben von ihm vorgelesen. Ja, ich muss sagen, für mich, das wird jetzt für viele komisch klingen und es ist auch ein bisschen ambivalent, aber ich habe ihm verziehen, obwohl ich gleichzeitig das Strafmaß, weil er ist eben noch nicht mal vorbestraft worden, wirklich total daneben finde und viel zu wenig. Und das habe ich ihm im Anschluss des Prozesses dann auch nochmal gesagt. Und ja.
0: Das kostet, glaube ich, auch unfassbar viel Mut, so jemandem dann zu verzeihen. Das war die Story von Pia aus Köln. Und ich will nicht wissen, wie viele Leute heute Abend checken, ob bei ihnen im Bad eine Kamera steht.

0: Augenblick hier in 1Live.de. So, ich frage mich wirklich, was ist so das Pre-Show-Ritual bei Comedians? Weil wenn ihr ein Musiker seid, dann ist es klar, dann macht ihr nochmal ein bisschen Stimmübung und so. Was ist es bei Comedians? Ist es 40 Mal die Punchline vor sich hin flüstern? Egal, was es ist, es scheint zu funktionieren bei diesem Mann.
1: Mega lustig.
2: Ja, super witzig. Hab ich abgefeiert.
3: War sehr, sehr lustig. Also er hat auf jeden Fall sehr gut Gas gegeben, ja.
4: Fand Jerry auch sehr lustig. War sehr unerwartet, aber da kam ich auch nicht mehr aus dem Lachen raus.
0: Den ganzen Auftritt von Jerry Wiesen bei der 1Live Generation Gag findet ihr auf unserem 1Live YouTube-Channel.
5: Ich mach jetzt seit 7 Monaten Stand-Up-Comedy und ich habe leider jetzt schon so ein bisschen den Ruf, dass ich auf der Bühne immer nur total asoziale Scheiße erzähle. Ne? Und ich wollte heute so eine Gelegenheit bei so einer Aufzeichnung mal nutzen, um damit ein bisschen aufzuräumen und wollte auch mal ein schönes, cleanes Set spielen und deswegen dachte ich, ich starte mal ein bisschen mit Crowdwork rein, ein bisschen mit dem Publikum reden. Das habe ich so nämlich noch nie gemacht und ich glaube, das macht mir extrem viel Bock. Du hier hinten, mein Lieber, wie heißt du?
6: Mats.
5: Mats? Ja. Kein Bock mehr. Erzähl ich lieber wieder asoziale Scheiße was, ja? Ich bin jetzt seit 7 Monaten Comedian. Meine Lehrer haben zu mir immer gesagt, ich soll doch studieren gehen und selber Lehrer werden. Und früher in der Schule habe ich nie gepeilt, warum die das sagen. Aber jetzt bin ich erwachsen und langsam weiß ich warum. Weil die einfach gar keinen Plan vom Leben haben, die hässlichen Mist. Studieren, check ich nicht. Ich peil das ganze Konzept studieren überhaupt nicht. Man raucht irgendwie 8 Jahre lang gedrehte Zigaretten. Trinkt man hier diese Club-Mate-Scheiße. Trifft sich mit irgendwelchen Mädels, die keinen Bock haben, sich ihre Achseln zu rasieren. Und auf einmal ist man Chirurg und motzt irgendeiner Mordskein Barbie die Möpse auf. Ja, jetzt wo ich so sage, klingt eigentlich ganz geil, ne?

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1: Um 18 Uhr mit Lukas Haag
2: und Benjamin Paris. In der Festivalszene gibt es seit gestern ziemlich Ärger. Grund ist eine Entscheidung von den Machern vom Glücksgefühle-Festival in Baden-Württemberg. Die haben eine 80er-Jahre-Band ausgeladen mit einer umstrittenen Begründung.
3: Die Band Alphaville ist für den Song Forever Young bekannt. Der Sänger hat sich immer wieder klar gegen rechts positioniert und gegen die AfD. Genau das hat die Macher aber erstmal gestört.
2: Argument war, auf dem Festival sollte es gar keine politischen Aussagen geben. Das hätten sich die Fans gewünscht. Deswegen könne Alphaville nicht dabei sein.
3: Das ist bei vielen aber extrem schlecht angekommen. Campino von den Toten Hosen hat das kritisiert. Auch Kalscha Candela schrieb, ist die AfD Hauptsponsor?
2: Darauf hat das Glücksgefühle-Management jetzt reagiert, sich entschuldigt und die Ausladung zurückgenommen. Auch Mitorganisator Lukas Podolski findet die Entscheidung richtig und hofft, dass Alphaville jetzt auftritt. Die Band hat sich dazu noch nicht geäußert.
3: In Deutschland ist Alkohol bei Jugendlichen nicht mehr ganz so gefragt wie früher. Laut einer Befragung vom Bundesgesundheitsinstitut haben etwa 30% der 12- bis 17-Jährigen im letzten Monat Alkohol getrunken. Vor 25 Jahren waren es fast doppelt so viele.
2: Diese Woche wird viel über Sicherheit bei Gebäuden und wichtigen Anlagen diskutiert. Es geht darum, wie die besser geschützt werden können, denn es gab mehrere Attacken.
3: In Bergheim bei Köln und in Brandenburg auf Umspannwerke. In München wurde letzte Nacht Brandsätze auf die Baustelle einer Rüstungsfirma geworfen.
2: Benzin war an den Tankstellen in Deutschland noch nie so teuer wie jetzt gerade. Laut ADAC waren Super und E10 teurer als nach dem Start des Ukraine-Kriegs vor über 4 Jahren.
3: Grund ist der Ölpreis. Der ist gerade wieder hochgegangen, weil sich der Iran und die USA wieder angreifen. Die SPD fordert jetzt nochmal, dass die Ölkonzerne mehr Steuern zahlen sollen, weil sie riesige Gewinne machen.
2: Hitzerekorde sind in diesem Jahr ja einige gebrochen worden. Jetzt kommt ein neuer aus Frankreich dazu. Da wurde noch nie ein so warmer Sommer dokumentiert wie in diesem Jahr.
3: An 53 Tagen gab es eine Hitzewelle und die Temperatur lag fast 5 Grad höher als sonst im Sommer und es hat viel weniger geregnet.
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2: Heute Abend ist es weiter oft grau und windig. Ab und zu kann es auch nass werden.
3: Morgen dann auch oft bewölkt. Ab dem Mittag breitet sich Regen aus und der kann auch mal kräftiger ausfallen. Dazu wird es schwül warm. In Ibbenbüren und Remscheid bis 21 Grad. Menden und Bad Salzuflen kommen auf 22. Oberhausen auf bis 24 Grad. Am Samstag gibt es dann Sonne und Wolken bei auch bis 24 Grad.
4: Okay, es ist Donnerstag. Das ist ja so ein bisschen der New Music Friday, aber für Kinofilme. Und heute ist ein Film gestartet über Boxen. Aber aufgepasst, in der Hauptrolle ist kein Mann, sondern eine Frau. Ja, ob sich dieser Film lohnt und ihr heute Abend noch Kinotickets kaufen solltet, klären wir nach 2 Songs hier in 1Live.de.
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0: Und ihr boxt euch bis vorne an der Kinokasse.
1: Ich meine es ernst, wenn ich sage, ich kann dich auf jeden Fall zur größten Boxerin der Welt machen.
0: Bei diesem Film, That's Why the Lady is a Champ, heißt dieser Film, der heute gestartet ist, eine wahre Geschichte. Christy Salters ist eine der ersten großen Boxerinnen der Sportwelt, Anfang der 90er. Und Marcel aus dem Digi-Team, wer ist dieser Mann, den wir gerade gehört haben in diesem Ausschnitt?
2: Ja, das ist ihr Trainer und Manager, später dann auch der Ehemann. Und für den Film musste tatsächlich mental stabil sein. Es geht später um häusliche Gewalt.
3: Der Kampf gegen Lucia Riker, der bringt eine Menge Kohle. Und das Geld werde ich brauchen. Denn ich muss hier raus und ich weiß nicht, was ich machen soll. Und ich weiß nicht, wie es dazu kommen konnte. Aber ich brauche Hilfe.
2: Er macht sie wirklich psychisch und körperlich komplett fertig. Es ist ziemlich übel und wirklich auch hartes Zeug zum Gucken.
0: Okay, ist das aber trotzdem so ein klassischer Box- und Sportfilm auch?
2: Das ist halt auch so ein Ding. Du darfst jetzt keinen klassischen Sport- oder Boxfilm erwarten. Das ist ja zu teilen auch. Also Sydney Sweeney hat auch selbst für den Film geboxt. Sie hat da irgendwie selbst ausgeteilt und eingesteckt.
4: Icing my face and my body every night.
2: Jeden Abend mussten irgendwie Schwellungen gekühlt werden, Prellungen, Gehirnerschütterung.
0: Oh, wow.
2: Ihre Knochen haben geschmerzt, die sie bis dahin auch gar nicht kannte. Aber nochmal, also wirklich der Kern des Films ist für mich wirklich dieses private Schicksal.
0: Okay, und ist es eine Mischung, die gut funktioniert, deiner Meinung nach?
2: Ich finde, es funktioniert nicht zu 100%. Mir ist es am Anfang ein bisschen zäh und hinten raus ein bisschen holprig, weil dieser Cut vom Sportfilm zu diesem privaten Drama, der ist wirklich schon hart.
0: Okay.
2: Aber thematisch ist das halt krass und wirklich wichtig, auch diese Story zu erzählen. Sydney Sweeney für mich schauspielerisch mal wieder richtig stark. Ich habe mir nach diesem Film vor allem jetzt erstmal die Netflix-Doku über Christy Salters auf die Watchlist gepackt, wo sie auch selbst spricht. Die will ich unbedingt noch gucken, weil ihre Geschichte selbst dann einfach zu beeindruckend ist.
0: Aber vorher diesen Film angucken namens That's Why the Lady is a Champ ist ab heute im Kino.

0: Shakira, Burner Boy. So, Freunde, es gibt eine neue Show und für die braucht ihr kein Streaming-Abo.
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0: Heute frisch rausgekommen, Deutschland, ich küsse dein Herz von und mit Tassim Dogun. Er fährt durch Deutschland mit seiner fiktiven Tante Zeynep. Und das Ganze gibt's ab heute in der ARD-Mediathek. Und natürlich war Tassim hier bei uns in 1 Live und hat ein bisschen auch über die Premiere geschnackt. Die war nämlich diese Woche in Köln.
6: Die Premiere war unglaublich. Ich glaube, ich muss noch ein bisschen damit klarkommen. Und ich muss es genießen vor allen Dingen. Ich habe Angst, dass es in Vergessenheit in diesem Gedankenarchiv hier geraten wird. Aber ich versuche es gerade noch zu rekonstruieren und zu speichern und zu genießen. Es war ein ganz, ganz toller Abend. Viele Menschen waren da. Summer Jam war da. Also natürlich, er ist auch Teil vom Format. Aber dass er dann da auf einmal mit seiner Crew auftaucht, damit hat, glaube ich, niemand gerechnet. Aber auch Freunde und Familie waren da. Es war richtig, richtig nice.
0: Ich check das aber auch, dass Tassim das jetzt voll in seinem Gehirn abspeichern will, weil es schon ein krasser Moment ist. Und so, das Leben raucht so an einem vorbei. Ihr wisst, wie es ist. Und auch darüber hat Tassim nochmal gesprochen.
6: Das ist, glaube ich, das krasseste Problem der letzten Jahre. Es ist sehr viel passiert in den letzten Jahren. Und es rauscht leider Gottes an einem vorbei. Und das will ich in diesem Jahr nicht so machen. Ich will die Dinge passieren lassen, dabei sein und genießen.
0: Und alles einfach mal bewusst werden, wie viel und was überhaupt so abgeht, finde ich sehr gut. Was aber auf jeden Fall im Kopf bleiben wird, für eine lange Zeit, ist der Dreh mit Chelo und Abdi.
6: Ja, Chelo und Abdi war auch ein Dreh, wo ich sehr nervös war, weil das sind halt Leute, die ich aus meiner Kindheit und Jugend, nee, viel mehr Jugend kenne, so alt sind sie nun auch wieder nicht. Und da muss man kurz drauf klarkommen. Ich bin mit einem Kamerateam, mit meiner kurdischen Oma, Tante Zeynep. Und dann auf einmal mit so zwei Rappern, mit denen ich groß geworden bin, in einem verfickten Fußballstadion. Da passieren ganz viele Sachen auf einmal. Da musste ich mich kneifen. Das war auch einer der Drehtage, wo ich später ins Hotel gekommen bin und den Kopf geschüttelt habe und mich gefragt habe, ey Tassi, was ist das hier eigentlich alles für ein Unsinn? Aber der beste Unsinn überhaupt.
0: Brandneu draußen. Alle 6 Folgen von Deutschland, ich küsse dein Herz, gibt's ab heute für euch in der ARD-Mediathek. Und Summer Jam jetzt für euch. More Money, More Haters. In 1

Pitbull, Give Me Everything in 1 Live Diggy. Okay, was ist der Vibe heute Abend, Freunde? Habt ihr noch die Energie fürs Gym? Oder ist es die Couch? Weil, to be honest, wenn ihr euch so ein Risotto kocht, wie lange das dauert, um umzurühren, wie viel ihr auch dann Workout mit euren Armen macht beim Risotto umrühren? Fahrt einfach nach Hause, Füße hoch. 24 Stunden vom Wochenende. Hier ist Olivia Rodrigo jetzt für euch. Ich bin euch Drop Dead hier in 1 Live Diggy.

Was geht ab? Hier ist 1 Live Daily. So, jetzt schließt mal kurz die Augen, wenn ihr könnt, und stellt euch vor euren Traumurlaub. Was macht ihr so den ganzen Tag in eurem Traumurlaub? Vielleicht ein bisschen lesen? Vielleicht zu viel essen und zu viel trinken? Aber wer, wenn er im Urlaub ist, schreibt schon einen Song? Muss man ein bisschen Lulu für sein, aber diese zwei Jungs waren auf Koh Phangan, einer Insel im Golf von Thailand, und haben ihren gemeinsamen Urlaub komplett einmal transformiert in diesen Song. Keiner hat damit gerechnet, dass diese beiden Männerstimmen so gut zusammen funktionieren, aber here we are, das ist Finch mit Green und Koh Phangan, jetzt hier in 1 Live DG.

0: Sabrina Carpenter hier in 1 Live Digi. So, was denkt ihr, wen beschreibt 1 Live Hörerin Lena hier?
1: Klein, extrem muskulös und sehr spontan.
0: Kleiner Tipp, es ist einer der beliebtesten Comedians in Deutschland und gleichzeitig 1 Live Moderator. Felix Lobrecht war wieder bei uns hier im 1 Live Haus und hat eure Probleme gelöst. Die nächste Folge 99 Problems gibt es übrigens übernächsten Dienstag in 1 Live. Und so war es letztes Mal, als Nina aus Würzburg bei ihm auf der Bühne war.
1: Du kennst doch bestimmt so Leute, mit denen geht man wohin und dann sind die weg.
2: Also man geht gemeinsam irgendwo hin, man kommt an und
1: weg.
2: Die Person ist weg und du stehst da wie Max in der Sonne.
1: Das bin ich.
2: Ach, du bist die Wegperson.
1: Mhm.
2: Ah, interessant, so jemand mal live zu sehen. Jetzt kann ich diese Fragen mal stellen. Was geht dann in deinem Kopf vor, dass du dann direkt weiter willst,
1: gehst? Das passiert ja nicht vorsätzlich, sondern ich gehe dann, keine Ahnung, auf Toilette. Mhm. Und dann auf dem Weg dahin, dann treffe ich irgendjemanden.
2: Mhm.
1: Und dann irgendwie schaffe ich es dann vielleicht sogar mal, mich zu lösen. Dann gehe ich weiter. Ich bin dadurch in total viele Situationen schon gekommen, wo ich sage, ja geil, hätte ich anders nie erlebt.
2: Hättest du nie erlebt anders, ja, verstehe ich. Ist halt manchmal blöd für deine Freunde, weil vielleicht sind da auch mal Freunde bei dir, hast du lange nicht gesehen. Oder die kommen vielleicht extra vorbei und freuen sich mal, was mit dir zu machen. Und dann geht er los und die chillt gerade mit dem Klomann. Das hört mir jetzt auf. In Gruppen ab 4, inklusive dir, darfst du es machen. In Gruppen ab 3 mit Rücksprache. Gruppen ab 2 gar nicht. Wollen wir das so machen?
1: So machen wir es. Ich gebe mein Bestes.
2: Ja, ich werde danach recherchieren.

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1: Um 7 mit Lukas Haag. In dieser Woche hat es schon mehrere Sabotageaktionen gegeben, zuletzt heute Nacht in München. Da wurden Brandsätze auf eine Baustelle geworfen, die zu einer Rüstungsfirma gehört. Mehr von Benjamin Paris.
2: Die Polizei in Bayern sagt, dass sie von einem politischen Hintergrund ausgeht. Zwei Leute aus Bulgarien wurden festgenommen. Ob es sich um Linksextreme handelt, um Rüstungsgegner oder um Leute von ausländischen Organisationen, ist nicht bekannt. Vorgestern gab es gleich zwei Anschläge auf Kohlekraftwerke in Brandenburg und in NRW. Im Rheinland mussten deswegen zwei Kraftwerke vom Netz genommen werden. Hier sagt Innenminister Reul, dass es Sabotage war. Er vermutet Linksextreme oder ausländische Kräfte hinter der Aktion.
1: Es gibt auch Vermutungen, dass die Aktionen mit der Landtagswahl in Sachsen-Anhalt zusammenhängen, um Menschen vor der Wahl zu verunsichern. Das Festival Glücksgefühle macht einen Rückzieher. Gestern kam raus, dass es die Band Alphaville ausgeladen hatte, wegen politischer Äußerungen, unter anderem gegen Rechtsextremismus. Danach gab es viel Kritik für Glücksgefühle und Rückendeckung für Alphaville von zahlreichen Stars. Jetzt ist die Band doch wieder eingeladen. Vor dem Arbeitsgericht Münster geht's bald um Menschen mit Behinderungen und den Mindestlohn. Ein 57-Jähriger hat geklagt. Er arbeitet in einer Werkstatt für Menschen mit Behinderung und bekommt deutlich weniger Geld. Sein Chef unterstützt die Forderung, sagt aber, dass er allein nichts machen kann. Um Mindestlohn zu zahlen, fehlt der Werkstatt das Geld. Da müsste die Politik ran. In London sind ab sofort Robotaxis unterwegs. Die sollen einmal komplett selbstständig ihre Kunden transportieren. Für den Anfang sind aber noch Fahrer mit an Bord. Das britische Recht schreibt gerade noch vor, dass im Notfall jemand eingreifen können muss. An einer Genehmigung für Taxis ohne Fahrer wird noch gearbeitet. In den Berchtesgadener Alpen in Bayern ist ein 24-Jähriger aus NRW ums Leben gekommen. Der Mann aus Dortmund war da allein zum Bergsteigen unterwegs. Er hatte sich zwischendurch noch gemeldet und gesagt, dass er später an seinem Ziel ankommt. Bergwacht und Polizei haben dann seine Leiche auf dem Berg gefunden.
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1: Über den Abend gibt's noch oft Wolken und manchmal auch ein bisschen Sonne. Ganz vereinzelt auch noch mal Regen bei 17 bis 22 Grad. Morgen dann den ganzen Tag regnerisch. Es können sich auch Gewitter bilden. Dazu wird's schwül. In Nettersheim und Wermelskirchen bis 22 Grad. Unna und Duisburg kommen auf 24. Köln auf bis 26 Grad. Am Samstag und Sonntag dann oft sonnig, trocken und noch mal bis 28 Grad.
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3: Komm, wir machen das jetzt gemeinsam. Handy raus. Nicht stören Modus. An. Willkommen in der Freiheit. Hier ist Leo in 1 Live.

0: Alle OG-Hip-Hop-Fans wären dieses Wochenende gerne in London, weil Jay-Z plant 2 fette Stadionshows in der britischen Hauptstadt und es wird sich alles drehen um sein Debütalbum Reasonable Doubt. Vielleicht können wir den FOMO aber ein bisschen wegnehmen, indem wir euch hiervon erzählen. Claudia aus dem Digi-Team, du sagst, es gibt heute irgendwie so eine virtuelle Party für Fans?
1: Ja, also so ganz habe ich noch nicht geblickt, was das genau werden soll. Jay-Z hat eine virtuelle Listening-Party angekündigt, beziehungsweise irgendwie auch schon gestartet. Ich habe mich da nämlich eben schon mal reingeklinkt über die Jay-Z-Homepage.
0: Ja.
1: Aktuell läuft da nur Musik von ihm natürlich.
0: Okay.
1: Alte Alben wie zum Beispiel Watch the Throne. Es gibt einen unmoderierten Chat und ja, du kannst dir da so Songs wünschen.
0: Okay, das klingt irgendwie ein bisschen weird. Meinst du, da kommt noch irgendwas Spektakuläres? Oder?
1: Irgendwas passiert da heute, denn in der Ankündigung steht auch noch was von 20 Uhr heute Abend. Also vielleicht ist das alles jetzt nur so ein Warm-up für heute Abend.
0: Mm-hmm.
1: Und Jay-Z ist ja auch selber schon in London, hat in den letzten Tagen immer wieder Fans auch an seinen Pop-Up-Stores in der Stadt überrascht. Also wenn ich jetzt gerade in London wäre, ich wäre richtig gehypt.
0: Oder? Und ich habe gehört, morgen zu den Shows soll auch noch Beyoncé kommen. Also
1: habe ich auch gehört. Eventuell sogar auch noch Rihanna. Also bisher alles nur Gerüchte. Let's see.
0: Okay, ich bin hyped, weil bis 20 Uhr heute Abend ist es nicht mehr lang, Freunde.

Okay, es ist Donnerstagabend, es ist kurz vorm Wochenende. Lass uns die Energie ein bisschen hochschrauben mit Serotonin von James Hype. Was so klingt wie Serotonin, aber anscheinend absichtlich falsch geschrieben ist im Titel dieses Songs. Warum? Keine Ahnung. Aber ist der Song gut? Oh ja! Sehr vocal-lastig und das ist untypisch für James Hype, der sonst eher bekannt ist für diese geilen Instrumental-EDM-Hooks, aber viele Vocals in diesem Song und die sind übrigens von seiner Verlobten. Vielleicht könnte das auch daran liegen, dass er einfach gesagt hat, ey bitte, sing so viel, wie du nur kannst. Das ist Serotonin jetzt von James Hype hier in 1Live Jiggy.

bester Moment, wenn euch spontan wieder einfällt, dass ihr heute Morgen um 8 Uhr die Waschmaschine angeschmissen habt? Es ist die Frage, macht ihr sie nochmal an oder hängt ihr die stinkende Wäsche einfach trotzdem auf? Es ist egal, oder? Kid Laroi jetzt für euch. Hier ist 1Live.de.

0: So, wie ist das Feeling heute Abend? Hier ist 1Live.de. Wie selbstbewusst fühlt ihr euch heute? War es eher so ein voller Power-Tag oder eher so ein bisschen schüchtern? Es gibt ja diese Theorie, dass ihr euer Selbstbewusstsein deutlich verbessern könnt, wenn ihr einfach ab und zu total weirde Sachen macht in der Öffentlichkeit. Einfach alle paar Minuten einmal hüpfen und einmal schreien draußen und dann, so, wenn ihr so weirde Sachen macht, dann seid ihr angeblich auf einmal total selbstbewusst und könnt alles machen. Euch steht nichts mehr im Weg. Ihr könnt auf eine Open Mic Night gehen oder hier ins 1 Livehaus in Köln kommen und euch einfach mal auf unsere Comedy-Bühne stellen. Die 1 Live Generation Gag, der Ort, wo alle so ein bisschen anfangen und wo wir viele Talente entdeckt haben. Unter anderem Björn von Morgenstern. Und einen neuen Clip von ihm gibt's jetzt auf dem 1 Live YouTube-Channel.
1: Bei mir ist es so, ich fühle mich Frauen grundsätzlich immer sehr unterlegen. Also egal wann, wo, wie, ich fühle mich Frauen immer unterlegen. Und deswegen habe ich gesagt, stopp, nicht mehr diese Unterlegenheit. Das, damit ist jetzt Schluss, Mensch. Nicht weiter unterlegen fühlen möchte ich mich. Und deswegen, also ich date aktuell eine Türkin und die lernt gerade erst Deutsch. Sprachlich massiv unterlegen. Dann kann die gar nicht mithalten, wie auch, die kann das noch gar nicht. Und dann kam die letztens so zu mir nach Hause und meinte, heute haben wir das Wort werden gelernt. Und ich dachte mir nur so, da werden wir ja mal sehen, wer das Wort schon ein bisschen länger kennt. Und auch einsetzen kann wie ein Profi. Und dann meinte ich so, kannst du mal einen Satz sagen mit dem Wort werden? Meinte ich, ich werde gleich ganz viele Sätze sagen mit dem Wort werden. Und dann meinte sie so, kannst du es jetzt mal zusammen mit einem Modalverb sagen? Da dachte ich mir nur, wie kann ich schon wieder unterlegen sein, Mann?

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0: 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Und das ist ein Track, den er schon vorab veröffentlicht hat. Jetzt als kleine Preview für euch. Paul von 01099 mit Wo ist der DJ in 1Live.de.

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1: Um 8 mit Lukas Haack. Chiago hat gerade richtig Stress, und zwar mit dem CDU-Politiker Jens Spahn. Chiago war zu Gast bei einem Livestream der Almani-Show in einem Berliner U-Bahnhof. Mehr von Benjamin Paris.
2: In dem Livestream hat er eine Story über den ehemaligen Gesundheitsminister rausgehauen. Der soll zusammen mit seinem Mann auf einer Party gewesen sein, und da hätten sie, so Chiago wörtlich, die schlimmsten Bretter gezogen, also Drogen genommen. Wegen dieser Aussage hat Spahn jetzt seine Anwälte eingeschaltet und geht gegen Chiago vor. Laut Bild-Zeitung hat Spahn auch Strafanzeige gegen den Rapper gestellt. Aus Spahns Büro heißt es, alles in dem Video ist gelogen. Auch Chiagos Management sagt, dass die Aussage erfunden ist und eine satirische Darstellung war. Das sei später auch unter dem Video nochmal klargemacht worden. Inzwischen ist das Originalvideo von Chiago gelöscht worden.
1: Der Rapper sagt in dem Livestream noch, dass die Story rausgeschnitten werden soll aus seinem Auftritt. Der Host sagt dann, dass es live war und man nichts mehr schneiden kann. Wie können wichtige Gebäude oder Anlagen wie Kraftwerke besser geschützt werden? Diese Frage beschäftigt Politiker bundesweit nach mehreren Attacken. In Bergheim bei Köln wurde ein Umspannwerk angegriffen. NRW-Ministerpräsident Wüst ist dafür, Betreibern mehr Rechte zu geben.
3: Da geht es um ganz praktische Fragen. Wer kann beispielsweise eine Drohne vom Himmel holen? Wenn wir nicht als Staat an jeder Stelle gleichzeitig sein können, dann müssen wir mindestens die Betreiber dazu in die Lage versetzen, dass sie es dürfen.
1: NRW-Innenminister Reul hat nochmal dafür geworben, auch Ermittlern mehr Rechte zu geben. In Berlin läuft morgen eine Deadline ab. Hacker erpressen die Landesregierung. Sie sagen, dass sie über 5 Terabyte an Bürgerdaten abgegriffen haben. Sie fordern 2 Millionen Euro in Bitcoin. Die Berliner Regierung sagt aber, dass sie sich nicht erpressen lässt. Und sie warnt die Berliner, dass die Daten morgen veröffentlicht oder an andere Bieter verkauft werden könnten. Für Lufthansa-Kunden gibt's eine Änderung am Frankfurter Flughafen. Wer die Bahnfahrt dahin und den Flug über die Lufthansa zusammengebucht hat, konnte bisher direkt am Fernbahnhof sein Gepäck einchecken. Das spart die Lufthansa ab Ende Oktober aber ein.
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1: Heute Nacht kann es vereinzelt regnen bei noch zwischen 14 und 20 Grad. Morgen ist es oft grau und ab dem Mittag auch mal nass. Erst im Norden und bis zum Abend auch südlicher, teilweise auch mit Starkregen und Sturmböen. Dazu in Dienstlaken und Duisburg 24 Grad, Warburg und Hagen kommen auf 25, Köln auf bis 26 Grad. Das Wochenende wird dann oft sonnig und meistens trocken.

0: Yo, Digi-People, hier ist Lennart. Mensch, sagt mal an, wie findet ihr denn jetzt Comedy-Newcomerin Sophia Henry?
1: War nice.
2: Ja, war sehr gut, war sehr lustig.
3: Kannte ich noch nicht und fand ich auch echt super. Ich habe mich mit vielen Sachen identifizieren können.
0: So, wir hören gleich Comedy-Newcomerin Sophia Henry, weil sie war letztens hier bei uns im 1Live-Haus und gehört halt zu unserer 1Live-Generation Gag. Da kommen ja immer wieder die besten Comedy-Newcomer auf die Bühne und quatschen mal so ein bisschen und bringen euch hoffentlich zum Lachen. Ihr könnt alles euch das angucken. Auf dem 1Live YouTube-Channel zum Beispiel. Und lass mal jetzt in 1Live Digi so ein bisschen was hören von Sophia Henry. Sie kommt halt aus dem Sauerland und quatscht gern darüber.
3: Ich komme aus dem Sauerland.
0: Ja.
3: Ja. Ui, da kommt direkt Mitleid. Ja. Haben wir Sauerländer hier heute Abend? Eine. Guck, du durftest auch raus. Ja. War schwer mit dem Trecker jetzt vor der Tür zu parken, oder? Ja, ein bisschen schwierig, ja. Das habe ich mir gedacht. Aber irgendwann hat man es ja raus. Ne? Auf jeden Fall, im Sauerland, da wurde die Spießigkeit geboren. Ne? Wem das jetzt nicht so viel sagt, das Sauerland, ich erkläre es euch ein bisschen. Es ist so eine Blutgruppe, zwei Nachnamen, ne? Stammbaum wie ein Kreis. Bisschen. Ja, ey, da würde Gottschalk bis heute noch als Feminist gelten.

0: Hallo und herzlich willkommen im Digi-Imperium. Mein Name ist Lisa. Schön, dass ihr es euch alle so bequem gemacht habt. Fühlt euch wie zu Hause. Ich verspreche euch auch, ihr werdet alle lebend hier rauskommen. Vielleicht. Wir wollen sprechen über das bestbewerteste Star Wars Spiel seit 22 Jahren. Digi-Kollegin Joanna, das ist jetzt rausgekommen, das Strategiespiel Star Wars Zero Company. Worum geht's?
1: Ja, also das ganze Spiel zur Zeit der Klonkriege, also irgendwann rund um Teil 2 und Teil 3 der Star Wars Filme, würde ich schätzen. Der Planet Serolonis wird angegriffen und es wird dringend Hilfe benötigt. So dringend sogar, dass man keine eigenen Leute hinschickt, sondern uns, unter anderem den Söldner Hawks.
2: Hawks ist Privatier und hat eine eigene Einheit ins Leben gerufen. Kompanie Null.
1: Ja, okay. Company Null, nur haben weder wir noch diese Company Null einen wirklich guten Ruf.
3: Bekannte Mitglieder sind ehemalige Separatisten und Angehörige des Syndikats. Ah, kompetent vielleicht, ja, aber eine von einem Schwächling angeführte Bande von Gaunern?
1: Ui, böse. Ja, und wie es im Star Wars-Universum so ist, aus einem Job wird am Ende gleich eine riesige Bedrohung.
0: Ja,
1: und
0: sicher.
1: Auch wir müssen irgendwie die Galaxie retten.
0: Ja, ich sag ehrlich, Joanna, wenn das nicht schon längst eine Filmreihe wäre, würde ich sagen, das klingt ziemlich kinoreif.
1: Ja, es ist auch total toll inszeniert, vor allem für ein Strategiespiel, muss ich sagen. Weil das Ganze basiert auf der XCOM-Formel. Bedeutet, dass wir so von Schreck

0: oben aufs Schlachtfeld gucken und rundenbasiert nacheinander unsere Spielfiguren bewegen und auch angreifen lassen. Die haben alle eigene Fähigkeiten, heißt, ich muss taktisch überlegen, wen ich eben wohin schicke.
1: Das ist kaum zu überhören, aber du bist begeistert.
0: Ja, bin ich auch tatsächlich. Also als Strategie- und Star-Wars-Fan wurde ich hier einfach komplett abgeholt. Ich mag die Welt, ich mag die Charaktere und diese taktische Tiefe. Hier merkt man, dass da echte Star-Wars-Liebhaber dran gearbeitet haben.
1: Sehr schön, sagt Joanna. Über Star Wars Zero Company kriegt ihr für die PS5, die Xbox und den PC.

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0: Was geht? Lisa hier in Digi.
1: Nee, und dann bekommt Chiago Zigaretten auf dem Silbertablett serviert. Ja, ist so. Bei Insta hat er in seiner Story ein Bild gepostet von literally einem Silbertablett, auf dem weiße Zigaretten gestapelt sind. Darüber liegt so ein kleines schwarzes Schildchen, auf dem steht Rauchen für ihre Lieben weiterleben. Ja. Also es ist ein geiler Partygag, sag ich ehrlich. Und ich kann mir vorstellen, dass Chiago da auch das ein oder andere Mal zugegriffen hat. Aber weiterleben durchs Rauchen? Naja, die Fake News will ich jetzt mal hier nicht spreaden. Was wir euch hier nur servieren, ist jetzt Chiagos neuer Song. Greift zu, das ist für euch verschwommen auf dem Silbertablett Digi.
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1: Um 21 Uhr mit Lukas Haack. In der Festivalszene gibt es seit gestern ziemlich Ärger. Grund ist eine Entscheidung von den Machern vom Glücksgefühle-Festival in Baden-Württemberg. Die haben eine Band ausgeladen mit umstrittener Begründung. Mehr von Benjamin Paris.
2: Die Band Alphaville ist für den Song Forever Young bekannt. Der Sänger hat sich immer wieder klar gegen rechts positioniert und gegen die AfD. Genau das hat die Macher aber erstmal gestört. Argument war, auf dem Festival sollte es gar keine politischen Aussagen geben. Das hätten sich Fans gewünscht. Deswegen könne Alphaville nicht dabei sein. Das ist bei vielen aber extrem schlecht angekommen. Campino von den Toten Hosen hat das kritisiert. Auch Kalcha Candela schrieb, ist die AfD Hauptsponsor?
1: Darauf hat das Glücksgefühle reagiert, sich entschuldigt und die Ausladung zurückgenommen. Alphaville haben trotzdem abgesagt. Sie wollen nicht auftreten und ihre Gage spenden. Hinter dem Angriff auf ein Umspannwerk in Brandenburg könnte ein Mann aus NRW stecken. Das steht zumindest in einem Bekennerschreiben, das per Post bei der Berliner Tageszeitung ankam. Ob das Schreiben echt ist, wird noch geprüft. Die Taz sagt zumindest, dass der Verfasser des Briefs den Angriff sehr detailliert beschrieben hat. Der CDU-Politiker Jens Spahn hat offenbar den Rapper Shiagu angezeigt. Der hatte in einem Livestream von einer Party erzählt und beschrieben, dass Spahn und sein Mann auch da waren und Drogen konsumiert hätten. Spahns Büro sagt, dass das gelogen war. Shiagu spricht von Satire. Das Video hat er mittlerweile gelöscht. Hitzerekorde sind in diesem Sommer einige gebrochen worden. Jetzt kommt noch einer in Frankreich dazu. Da wurde noch nie so ein warmer Sommer dokumentiert wie in diesem Jahr. An 53 Tagen gab es eine Hitzewelle und die Temperatur lag fast 5 Grad höher als sonst im Sommer und es hat viel weniger geregnet. In London sind ab sofort Robotaxis unterwegs. Die sollen einmal komplett selbstständig ihre Kunden transportieren. Für den Anfang sind aber noch Fahrer mit an Bord. Das britische Recht schreibt gerade noch vor, dass im Notfall jemand eingreifen können muss. An einer Genehmigung für Taxis ohne Fahrer wird aber noch gearbeitet.
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1: Heute Nacht wird's windig und ganz vereinzelt auch nass bei 14 bis 20 Grad. Morgen dann den ganzen Tag regnerisch. Es können sich auch Gewitter bilden. Dazu wird es schwül. Herten und Hilden kommen auf 24 Grad, Pulheim auf 25, Frechen und Hürth auf 26 Grad. Am Samstag und Sonntag dann oft sonnig, trocken und nochmal bis 28 Grad.

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So, einatmen. Und ausatmen. Lass mal eine Runde Achtsamkeit machen jetzt hier in 1Live Digi. Ich bin Lennart, hi. Also gut, wenn ihr jetzt dachtet, Achtsamkeit, Meditation, einatmen, ausatmen. Wenn ihr dachtet, ich mache jetzt hier irgendwie so Wellness-Spa-Playlist an, wo ihr fast einschlaft. Quatsch. Also, ich meine, ihr seid immer noch bei 1Live Digi hier, ne? Das ist ja klar. Klingt jetzt nicht so wie bei euch in der Therme um die Ecke, sondern es klingt halt immer noch wie in 1Live Digi. Wir haben die geilen Banger und auch diese geilen Banger, die können halt mal eben kurz eine Runde durchatmen anzetteln. Lass mal alles raus aus dir. Schüttelt alles ab. Free Your Mind ist die Ansage im nächsten Song. Mach mal deinen Kopf frei. Prosper und Clooney jetzt mit Free Your Mind in 1Live Digi.

0: Ihr hört 1Live Digi mit Lisa. Und wenn wir 1999 Meter über dem Meer sind, wo befinden wir uns da? Digi-Kollegin Gesa, du weißt es, oder?
1: In St. Moritz. Das ist so ein Luxus-Ferienort in den Alpen. Und genau da spielt eben der neue Roman von Caroline Wahl.
0: Alright, und über den sprechen wir jetzt. 1999 Meter über dem Meer ist jetzt draußen. Und das Internet ist jetzt schon wieder voll damit. Mit dem Buch, mit Caroline Wahl. Aber Gesa, du hast mir schon gesagt, du magst das Buch. Und du meintest, es geht irgendwie um eine Hochstaplerin?
1: Das ist Samara, die in ihrer Welt irgendwie nicht so richtig ankommen mag. Erst macht sie einen Selbstfindungstrip nach Bali, muss aber feststellen, dass sie das Klima da scheiße findet und das Meer eigentlich auch. Dann landet sie in Berlin in so einer Agentur für Influencer als PR-Beraterin,
0: das ist ja eigentlich für einige der Jackpot, aber nicht für sie.
1: Ja, irgendwie zu oberflächlich, zu öde. Samara will frei sein, glücklich sein, aber wie genau das aussehen soll, das weiß sie nicht. Sie weiß nur, die jetzige Version von sich und ihrem Leben, die will sie nicht.
0: Ja.
1: Und so reist sie nicht nur weiter, es schleichen sich dann auch immer wieder kleine Lügen bei ihr ein. Neue Identitäten, die sie per Zufall erfindet. In St. Moritz stellt sie sich den Rich People zum Beispiel als erfolgreiche Künstlerin vor. Mhm. Und voll geil, das wird auch erstmal überhaupt nicht hinterfragt.
0: Geil.
1: Aber wie lange geht das gut?
0: Ja, das wirst du uns natürlich nicht verraten. Ihr könnt es aber erfahren, wenn ihr Caroline Wahls neues Buch lest. 1999 Meter über dem Meer ist jetzt draußen.
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2: Ich folge zum Beispiel irgendeinem, weiß ich nicht, Joachim. Der macht Fitness-Content. Der hat dann da trainiert mit so Hanteln. Immer wenig Wiederholung, wenig Gewicht. Und im nächsten Video erzählt er schon, obwohl er nichts gemacht hat, außer die gleichen Hanteln zu bewegen, er wäre eine Maschine. Wo ich dachte, ja, Heißluftfritteuse, du Opfer. Faktisch erzählt er im letzten Video, bevor ich mein Handy leider wegwerfen musste. In 8 Monaten habe ich 72 Kilo abgenommen, 19 Pfund Muskelmasse, 2 im Sinn. Wenn das so weit ist, sagte er wörtlich, er würde nicht nur an den Frauen in seiner Umgebung, sondern am Feminismus an sich ein Exempel statuieren. Und die KI-gestützten Untertitel, und das wollen wir schön sacken lassen gemeinsam, die KI-gestützten Untertitel machten aus Exempel das meiner Meinung nach bedeutend bessere Sechs Seppel. Ich habe mich eingekotet.

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1: Um 22 Uhr mit Lukas Hack. Im Fall des Angriffs auf ein Umspannwerk in Brandenburg Anfang der Woche ist ein Bekennerschreiben aufgetaucht. Es wurde an die Taz geschickt. Ob es echt ist, ist noch unklar. Dazu, was drinsteht, Wolfgang Luck.
2: In dem Brief schreibt der mögliche Täter, die Sabotage habe sich gegen Kohlekraftwerke gerichtet. Die würden unsägliches Leid verursachen. Ungewöhnlich an dem Brief, er wurde handschriftlich verfasst. Es gibt sogar Hinweise auf den Absender. Das Bekennerschreiben wurde laut Poststempel in NRW aufgegeben. Die spannende Frage ist jetzt, ob es echt ist. Was dafür spricht, es werden Details zu den für den Anschlag verwendeten kleinen Raketen genannt, die eigentlich nur der Täter wissen kann.
1: Das Festival Glücksgefühle hat einen Rückzieher gemacht. Gestern kam raus, dass es die Band Alphaville ausgeladen hatte, wegen politischer Äußerungen, unter anderem gegen Rechtsextremismus. Danach gab es viel Kritik und die Band wurde wieder eingeladen. Daraufhin hat Alphaville jetzt selbst abgesagt, ihre Gage wollen sie spenden. Bei VW ist jetzt klarer, wie es mit dem Unternehmen weitergeht. Konzernleitung und Aufsichtsrat haben sich auf einen Sanierungsplan geeinigt. Der Autobauer steckt in der Krise. In den nächsten Jahren sollen deshalb 50.000 Stellen abgebaut werden. Außerdem stehen 4 Werke auf der Kippe in Emden, Zwickau, Hannover und Neckarsulm. In den Berchtesgadener Alpen in Bayern ist ein 24-Jähriger aus NRW ums Leben gekommen. Der Mann aus Dortmund war da allein zum Bergsteigen unterwegs. Er hatte sich zwischendurch noch gemeldet und gesagt, dass er später an seinem Ziel ankommt. Bergwacht und Polizei haben dann seine Leiche auf dem Berg gefunden. Der deutsche Tennisspieler Jan-Lennard Struff ist bei den US Open rausgeflogen. Gegen den Argentinier Cerundolo verlor er in 5 Sätzen. Letztes Jahr war Struff noch überraschend ins Achtelfinale eingezogen und da dann an Novak Djokovic gescheitert hat.
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1: Heute Nacht kann es vereinzelt regnen bei noch zwischen 14 und 20 Grad. Morgen ist es oft grau und ab dem Mittag auch mal nass. Erst im Norden und bis zum Abend auch dann südlicher. Teilweise mit Starkregen und Sturmböen. Dazu in Bochum 24 Grad. Siegen und Langfeld kommen auf 25. Troisdorf und Wesseling auf bis 26 Grad. Das Wochenende wird dann oft sonnig und es bleibt meistens trocken.

Okay, weiter geht's in 1 Live Daily. Mit Paschanem und Augenblick seinem aktuellen Track. Ich glaube, Paschanem hat so richtig seinen Sound gefunden mittlerweile. Entwickelt sich in eine richtig geile Richtung, die ich feiere. Das ist aus seinem fantastischen Album Lounge Musik. Super moody und melancholisch. Und es klingt auf eine komische Art und Weise mysteriös. Dieses Gitarrenlick. Zudem könntet ihr gut, glaube ich, so eine Schlange hypnotisieren oder eine Schlange zum Tanzen bringen oder so. Das ist Augenblick von Pascha jetzt in 1 Live DG.

0: Es ist ein absoluter Albtraum und ich muss ganz dringend was dran ändern. Hier ist 1Live Digi mit Leo. Ich flieg bald in Urlaub, aber hier kommt mein Problem. Ich habe gerade kein Buch. Und ich finde, ein Urlaub ohne Buch ist kein richtiger Urlaub. Gesa, du hast ein Buch mitgebracht, das sieht so ein bisschen klassisch kitschig nach einer Liebesgeschichte aus. Ist es aber gar nicht, ne?
1: Das Buch geht zwar schon wie so eine klassische Liebesgeschichte los,
0: ja,
1: entwickelt sich dann aber doch zu was anderem und hat mich so echt überrascht.
0: Okay, es heißt Liebe unter Freunden. Die Autorin heißt Jenny Jackson, ganz frisch rausgekommen. Gesa, um wen geht's denn hier in diesem Buch?
1: Es geht um Caroline, sie ist eine junge New Yorkerin, die davon träumt, Autorin zu werden. Mit ihr geht die Story los und wir denken erstmal so, aha, okay, das ist jetzt bestimmt die Hauptfigur.
0: Ja.
1: Und wir begleiten sie dann dabei, wie sie wegen eines Stipendiums in so einen kleinen Küstenort zieht und dort Van kennenlernt.
0: Okay, das ist ihr Crush?
1: Ja, mehr als das sogar. Die zwei verlieben sich und Van stellt ihr seinen Freundeskreis vor. Alles Leute, mit denen er schon seit der Kindheit eng befreundet ist. Und dazu gehört auch Bailey, die ist gerade schwanger.
0: Oh.
1: Und Van ist der Vater.
0: Okay, das ist okay, das klingt schon mal nach viel Potenzial, sehr spannend zu werden. Liebe unter Freunden heißt dieses Buch, ob es sich lohnt. Und Gesas Review gleich für euch nach diesem Track.

0: Also das ist ja wirklich das Beste, was passieren kann, wenn ihr ein neues Buch habt, dass ihr einfach weiter und weiter blättert, weil ihr unbedingt rausfinden wollt, was als nächstes passiert. Wir sprechen über das Buch Liebe unter Freunden von Jenny Jackson. Es geht um ein Paar, die sich gerade kennenlernen, stellt sich dann aber raus, der Typ hat eine andere Frau geschwängert, und zwar eine Bailey, und der Mann heißt Van. Gesa, du hast es gerade schon erzählt und ich frage mich gerade, hast du uns da nicht ein bisschen zu sehr mit gespoilert?
1: Ja, tatsächlich, weil die Story was anderes so besonders macht. Wir wechseln dann nämlich die Perspektive, sind erst noch kurz bei Caroline, verdauen mit ihr diesen Schock, aber dann wächst die Story plötzlich zur schwangeren Bailey und wir erfahren, wie sie das alles erlebt. Und danach sind wir bei Augusta, dann bei Fran, wieder bei Caroline und lernen so nach und nach den Freundeskreis immer besser kennen.
0: Okay, sehr viele Namen, aber es klingt nach einer süßen Freundschaftsgeschichte, ne?
1: Genau, es geht hier dann vor allem eben wirklich um so Dynamiken in Freundeskreisen und auch in Beziehungen allgemein. Wer hat welche Rolle, welche Themen werden angesprochen, worüber wird geschwiegen und was passiert dann eben, wenn jemand von außen dazukommt und alles in Frage stellt und dabei doch auch einige Grenzen überschreitet.
0: Okay.
1: Ich fand das richtig, richtig spannend, auch weil hier ein sehr, sehr fettes Geheimnis gelüftet wird.
0: Ja, aber jetzt nicht spoilern.
1: Nee, okay, ich gebe mir Mühe. Volle Empfehlung, das sage ich aber noch.
0: Also volle Empfehlung, dieses Buch Liebe unter Freunden von Jenny Jackson ist jetzt im Handel.

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1: Die Nachrichten mit Stefan Pössl. Guten Abend. In Nordrhein-Westfalen hat es möglicherweise einen weiteren Sabotageversuch gegeben. Diesmal am Umspannwerk Dormagen-Gohr. Andreas Wiese berichtet.
2: Dort hat ein Spaziergänger verdächtige Gegenstände gefunden. Möglicherweise waren sie geeignet, einen Kurzschluss auszulösen, so wie es in den vergangenen Tagen an Umspannwerken in Bergheim und in Brandenburg passiert ist. Schäden werden aus Dormagen jedoch nicht gemeldet. Die Polizei ist vor Ort und untersucht den Vorfall.
1: Der Aufsichtsrat von Volkswagen hat dem Sanierungsplan des Vorstands zugestimmt. 50.000 Arbeitsplätze sollen wegfallen, 4 Werke stehen auf der Kippe. Damit soll verhindert werden, dass der Konzern in finanzielle Schieflage gerät. Uli Ückerseifer, WDR Wirtschaft.
3: Im Moment sieht das ja noch ganz anders aus. VW macht nach wie vor Milliarden Gewinne, also die sind weit von Verlusten weg. Nur die Perspektive ist eben schlecht und der Punkt, dass man im Zweifel die Werke nicht mehr braucht, die kann man auch nicht wegdiskutieren. Also man wird sicherlich diesen Stellenabbau machen. Ich kann mir auch nicht vorstellen, dass es keinen Lohnverzicht, der derzeit noch sehr, sehr gut verdienen VW-Mitarbeiter geben wird. Und wenn man das zusammennimmt, dann hat VW da durchaus eine faire Chance, weil dann die Kostenseite runtergeht. Gute Autos und gute neue Modelle, die müssen sie auf alle Fälle auch produzieren, sonst nützt die ganze Sparerei nichts.
1: Und auch das ist Thema. Für die deutsche Wirtschaft läuft es wieder etwas besser. Führende Forschungsinstitute rechnen damit, dass die Konjunktur in diesem Jahr um 1,2 bis 1,4% zulegt. Neuer Staatsminister für Sport im Bundeskanzleramt wird ein zweimaliger Olympiasieger. Der Kanufahrer Ronald Raue ist auch Mitglied des Europäischen Olympischen Komitees. Ein herzkranker Junge aus Wuppertal hat seine Teilnahme an einer Klassenfahrt vor Gericht erstritten. Die Schule wollte den 9-Jährigen nicht mitnehmen, weil sie sich überfordert fühlte. Wer träumt nicht davon, eine Insel bei einem Preisausschreiben zu gewinnen? Passiert ist das der gebürtigen Düsseldorferin Miriam Wiskemann. Verlost hat die Insel der Schwedische Tourismusverband. Allerdings ist die Insel nur 180 Meter lang und gut 50 Meter breit. Unser Korrespondent Arne Bartram beschreibt sie so.
4: Viel Platz ist auf Marschstern nicht. Immerhin gibt es einen kleinen Turm zur Orientierung für Fischer. Ansonsten Natur, Felsen und ziemlich viel Vogelkot.
1: Und noch eine Einschränkung in Sachen Trauminsel. Sie gehört Miriam Wiskemann nicht wirklich, aber immerhin ist sie ein ganzes Jahr für die Insel verantwortlich. Das war WDR aktuell. Das Wetter in Nordrhein-Westfalen, in der Nacht nur selten Regen, Tiefstwerte 20 bis 14 Grad, morgen teilweise stürmisch. Ab Mittag kann es im Norden kräftige Schauer oder Gewitter geben, am Nachmittag dann überall. Dazu wird es schwül warm, in Duisburg und Arnsberg bis 24 Grad und in Kerpen bis 26 Grad. Die Zeit, es ist jetzt 23.03 Uhr.

0: Wenn ihr denkt, ich bin die ganze Zeit am Handy, es ist nicht Instagram, es ist meine Vogel-App. Ich habe nämlich dieses Jahr eine neue Leidenschaft entdeckt und das ist Vögel beobachten und Vögel studieren. Und ich habe eine App auf dem Handy, damit kann ich jedes Vogelgezwitscher aufnehmen. Und dann sagt mir die App, was für ein Vogel das ist. Das heißt, Rotkehlchen, Blaumeisen, Amseln sind jetzt meine Homies. Ja, ich habe das Opa-Level in meinem Herz entdeckt und ich embrace das komplett. Ich will von euch wissen, womit habt ihr angefangen und es ist direkt zu einer Leidenschaft geworden. Anouk aus Brühl.
1: Meine Leidenschaft ist, Dungeons & Dragons zu spielen. Ich bin Dungeon Master, also quasi Spieleleitung. In dem Spiel geht es darum, dass ich mich mit guten Freunden von mir an einen Tisch setze und ich habe mir vorher eine grobe Idee ausgedacht und dann spielen diese Freunde quasi Figuren in meiner Geschichte. Dann hintergehen sich alle und dann gibt es auch irgendwelche nicht spielbaren Charaktere, die dann von mir gespielt werden, die euch dann hintergehen, die von Anfang an Teil eurer Gruppe waren. Das führt bei mir einfach ganz viele Arten der Kreativität zusammen. Es ist Improvisation, es ist Geschichten erzählen, Geschichten schreiben, es ist in unterschiedliche Rollen schlüpfen. Ich mag es, dass es kein Limit gibt.
0: Ich liebe es, von euren Leidenschaften zu hören. Ihr habt auch eine, schickt uns eine Nachricht im Messenger in der 1Live.

richtig spendabel heute hier in 1F Digi. Brünja aus dem Digi-Team will uns mit auf eine Insel nehmen, nämlich nach Stirling Point. So heißt diese Insel. Und auch eine neue

0: Und da gibt's ein Familiendrama. Klingt irgendwie wie so eine neue Trash-TV-Serie, oder Brinja?
1: Ja, es geht nämlich vor allem um Annie. Die hat einen Zwillingsbruder Connor. Und die beiden erfahren am Anfang der Serie, dass ihr Großvater gestorben ist.
2: Grandpa ist tot.
1: Was? Also
2: nicht Grandpa, Grandpa. Mom's Dad, der angeblich ein Arsch ist. Sorry, war.
1: Ja, die hatten nie Kontakt zu ihrem Opa, aber der hat ihnen ein Grundstück vererbt. Und das will Annie jetzt erstmal auschecken.
3: Ich denke, ich sollte nach Kanada fliegen.
2: Wenn du dich da jetzt reinhängen musst, tu, was du willst.
1: Also geht's nach Kanada auf die Insel Sterling Point.
0: Und da passiert was?
1: Also Annie guckt sich erstmal die Hütte von ihrem Großvater an und da trifft sie jemanden.
4: So brichst du in mein Haus ein und klaust ein Foto von meiner toten Mutter.
5: Sie ist auch meine Mutter.
4: Oh, shit.
1: Ja, also Ramona, das ist eine Mädel, ist die leibliche Tochter und Annie und ihr Bruder von der Mutter wurden dann adoptiert.
0: Ah, boah, ey, sorry, aber das ist mir jetzt schon wieder zu kompliziert. Ey, was sagst du? Ist eher so eine Wannabe-Serie?
1: Ja, voll, da passiert echt nicht viel Neues, aber das lieb ich doch. Genauso sollen solche Serien sein wie Every Year After und Der Sommer, als ich schön wurde, einfach richtiges Seelenfutter. Die Serie hat einen richtig schönen Sommer-Vibe, schwere Themen wie Trauer und Schuld werden ganz leicht erzählt und alles in der Traumnatur von Kanada.
0: Okay, dann Sterling Point gibt's jetzt auf Prime Video.
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Leute, Lisa hier in Digi. Und als nächstes dürfen wir einem Heavenly Duo dabei zuhören, wie sie beide zusammen Musik machen. Montez und Benno mit ihrem Song Glaubst du nicht auch? Und ich dachte mir eben noch so, boah, das ist so ein Song, den müssen die beiden safe noch live spielen zusammen, bevor der Festivalsommer vorbei ist. So, ich habe es von meinem inneren Ohr einfach schon gehört, wie Montez auf der Bühne steht und Benno irgendwie hochruft, weil die beiden ja auch krasse Buddies sind. Also bevor der Festivalsommer zu Ende ist, müssen die das gemacht haben. Und dann gehe ich auf die Insta-Seite von Montez und finde genau dieses Video, wo er gerade Benno auf die Bühne holt und die zusammen ihren neuen Song Glaubst du nicht auch performen. Als hätte ich's predicted. Montez hat gerade in Hamburg 15 Jahre Montez gefeiert, hat einen Preis für sein aktuelles Album So ist das mit dem Glück bekommen. Und wenn man feiert, darf natürlich dann auch nicht der Buddy Benno auf der Bühne fehlen. Weil aber eine Live-Performance gerade ein bisschen schwer ist bei uns, gibt es jetzt einfach die Studio-Version. Hier ist Montez und Benny mit Glaubst du nicht auch?

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1: Die Nachrichten mit Ronald Lessig. Guten Abend. In NRW hat es möglicherweise einen weiteren Sabotageversuch gegeben, diesmal am Umspannwerk Dormagen-Gohr. Dort wurde am Abend von Passanten ein Draht an einem Strommasten entdeckt, dazu eine Polizeisprecherin.
2: Wir gehen der Sache derzeit nach. Fachleute und Entschärfer sind unterwegs zum Einsatzort. Es ist bislang zu keiner Beschädigung gekommen und es ist auch nicht geklärt, ob dieser Gegenstand geeignet gewesen wäre, einen Schaden hervorzurufen. Wir haben das Gebiet weiträumig abgesperrt. Wir fahren natürlich auch an allen anderen Umspannwerken verstärkte Aufklärungsmaßnahmen durch die Polizei. Aber um was es sich genau handelt, kann ich derzeit nicht bestätigen.
1: Zu dem Anschlag auf ein Umspannwerk in Brandenburg gibt es ein Bekennerschreiben. Der Brief wurde an die Berliner Taz geschickt. Die Zeitung sagt, ein radikaler Umweltschützer bekenne sich zu dem Sabotageakt. Wolfgang Luck berichtet.
3: In dem Brief schreibt der mögliche Täter, die Sabotage habe sich gegen Kohlekraftwerke gerichtet, die würden unsägliches Leid verursachen. Ungewöhnlich an dem Brief, er wurde handschriftlich verfasst, es gibt sogar Hinweise auf den Absender. Das Bekennerschreiben wurde laut Poststempel in NRW aufgegeben. Die spannende Frage ist jetzt, ob es echt ist, was dafür spricht. Es werden Details zu den für den Anschlag verwendeten kleinen Raketen genannt, die eigentlich nur der Täter wissen kann.
1: Und auch das ist noch wichtig. Der Aufsichtsrat von Volkswagen hat dem Sanierungsplan des Vorstandes zugestimmt. 50.000 Arbeitsplätze sollen offenbar gestrichen und die Produktion in 4 Werken beendet werden. Die Weltorganisation für Meteorologie warnt davor, dass das Klimaphänomen El Niño in diesem Jahr besonders stark ausfällt. In Südamerika werden deshalb mehr Überschwemmungen erwartet, in Australien und Ostasien mehr Dürren. Der Fahrdienstleister Uber setzt ab jetzt autonome Taxis in London ein. Ein Test mit 20 Autos beginnt. Zur Sicherheit sind erst einmal noch Fahrer mit im Wagen, die im Notfall eingreifen können. Das Hin und Her um die Band Alphaville geht weiter, weil sich ihr Sänger Marian Gold auf der Bühne noch einmal politisch äußert, zum Beispiel gegen rechtsextreme Tendenzen, hatten die Veranstalter des Glücksgefühle-Festival auf dem Hockenheimring die Musiker ausgeladen. Ihre Veranstaltung solle unpolitisch sein. Nach Protesten wurde die Band dann kurzfristig wieder eingeladen, aber die will jetzt nicht mehr auftreten. Und das war WDR aktuell. Das Wetter in Nordrhein-Westfalen. In der Nacht wechselnd bewölkt bei 20 bis 14 Grad. Tagsüber stürmisch, gegen Mittag im Norden Schauer, ab Nachmittag auch südlich. Dazu in Bochum bis 24, in Düren bis 25 und in Bonn bis 26 Grad. Am Samstag sonnig. Die Zeit 0:03 Uhr.

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